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3: Im Studio Sönke Röhling. Nach dem Waffenfund bei Berlin ermittelt jetzt der Generalbundesanwalt. Im Fokus steht ein Verdächtiger, der in Rumänien in Haft sitzt. Er soll als Agent einen Anschlag geplant haben. Nach Angaben von Innenminister Dobrindt ist eine Beteiligung fremder Mächte nicht ausgeschlossen. Volkswagen-Chef Blume hat einen harten Konzernumbau angekündigt. Die Lage sei mehr als kritisch, sagt er in einem Interview im VW Intranet. Der eingeschlagene Sparkurs reiche noch nicht aus. Am Dienstag will Volkswagen eine Betriebsversammlung in Wolfsburg abhalten. Bis Ende August sollen 8 weitere folgen. Bei einem russischen Angriff auf ein Einkaufszentrum in der Südostukraine sind mindestens 15 Menschen getötet und etwa 130 verletzt worden, darunter auch Kinder. Die Drohnen hatten in 2 Wellen angegriffen, das zweite Mal nach Eintreffen der Rettungskräfte. Präsident Zelensky bezeichnet den Angriff als Terrorakt. Die Welt müsse entsprechend darauf reagieren. Im DFB-Pokal hat sich Eintracht Frankfurt mit 11:0 gegen den SC St. Tönis aus der Oberliga durchgesetzt. Außerdem gewann der Karlsruher SC bei Preußen Münster mit 2:1. Kaiserslautern setzte sich mit 1:0 nach Verlängerung gegen Waldhof Mannheim durch und Stuttgart gewann gegen Rostock mit 4:0.
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4: Sonne und Wolken gibt's heute und im Nordwesten sowie in der breiten Mitte kommen immer mal wieder Schauer runter. Abends lässt das Ganze nach. Später wird auch öfter die Sonne rauskommen. Nur an den Alpen sind vereinzelt kräftige Gewitter drin, maximal 18 bis 23 Grad. Morgen dann meist trocken mit Sonne und Wolken, an der Küste ab und zu Schauer bis 25 Grad.

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Flash, Blind Vision. Reingevotet von Rainer aus Düsseldorf.

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3: Im Studio Sönke Röhling. Das Waffenlager bei Berlin war wohl für einen möglichen Anschlag gedacht. Davon gehen laut Innenminister Dobrindt die Sicherheitsbehörden aus. Ein Verdächtiger sitzt in Rumänien in Haft. Der Verfassungsschutz vermutet laut Süddeutscher Zeitung Russland hinter möglichen Planungen. Die Bauindustrie rechnet in diesem Jahr nur noch mit einem Wachstum von 1% und nicht mehr von 2,5%. Das berichtet die Welt am Sonntag. Gründe dafür seien erneute Kostenanstiege durch den Iran-Krieg sowie die schleppende Mittelfreigabe aus dem Sondervermögen Infrastruktur. In Österreich ist ein 19-jähriger Deutscher in einem Klettergarten abgestürzt und ums Leben gekommen. Er war beim Abseilen etwa 40 Meter nach unten gestürzt, so die Polizei Tirol. Warum der 19-jährige abstürzt, ist noch unklar. Im DFB-Pokal ist es am Abend beim Spiel Waldhof Mannheim gegen Kaiserslautern zu Ausschreitungen gekommen. Es wurde massiv Pyrotechnik gezündet und es gab einen Platzsturm und Polizisten auf Pferden mussten für Ordnung sorgen. Kaiserslautern siegte nach Verlängerung mit 1:0. Außerdem gewann Frankfurt mit 11:0 bei Fünftligist St. Tönis. Stuttgart setzte sich mit 4:0 in Rostock durch und Karlsruhe gewann in Münster 2:1. Zum ersten Mal seit 16 Jahren sind Deutschlands Springreiter wieder Weltmeister. Bei der WM in Aachen triumphierte die Equipe aus Markus Ening, Sophie Hinners, Daniel Deusser und Richard Vogel. Schon nach 3 von 4 Reiterpaaren war die Mannschaft von Bundestrainer Otto Becker nicht mehr einzuholen. 80s, 80s,
4: mit KI-Support. Sonne und Wolken gibt's heute und im Nordwesten sowie in der breiten Mitte kommen immer mal wieder Schauer runter. Abends lässt das Ganze nach. Später wird auch öfter die Sonne rauskommen. Nur an den Alpen sind vereinzelt kräftige Gewitter drin, maximal 18 bis 23 Grad. Morgen dann meist trocken mit Sonne und Wolken, an der Küste ab und zu Schauer bis 25 Grad.

0: Inbegriff von Spaß und guter Laune. Thomas Anders von Modern Talking über Whitney Houston. I wanna dance with somebody.
1: Das war so eine für mich so eine unbändige Lebensfreude, die dieser Song ausgedrückt hat. Es ist für mich auch vielleicht aufgrund des Videos, also wir erinnern uns an Whitney Houston, in diesem Pink und so dieses Quirlige, das ist für mich musikalisch und optisch spiegelt das die 80er wieder.
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3: Im Studio Sönke Röhling. Bei einem russischen Angriff auf ein Einkaufszentrum in der Südostukraine sind mindestens 15 Menschen getötet und etwa 130 verletzt worden, darunter auch Kinder. Die Drohnen hatten in zwei Wellen angegriffen, das zweite Mal nach Eintreffen der Rettungskräfte. Präsident Zelensky bezeichnete den Angriff als Terrorakt. Die Welt müsse entsprechend darauf reagieren. Die Bundesregierung diskutiert über neue Sanktionen gegen Israel. Hintergrund sind Aussagen von Sicherheitsminister Ben-Gvir, der täglich Dutzende gezielte Tötungen im Gazastreifen fordert. Unsägliche Äußerungen, so Außenminister Wadephul im Gespräch mit der neuen Berliner Redaktionsgesellschaft, so etwas akzeptiere man nicht. Die Bauindustrie rechnet in diesem Jahr nur noch mit einem Wachstum von 1% und nicht mehr von 2,5%, das berichtet die Welt am Sonntag. Gründe dafür seien erneute Kostenanstiege durch den Iran-Krieg sowie die schleppende Mittelfreigabe aus dem Sondervermögen Infrastruktur. Im DFB-Pokal hat sich Eintracht Frankfurt mit 11:0 gegen den SC St. Tönis aus der Oberliga durchgesetzt. Außerdem gewann der Karlsruher SC bei Preußen Münster mit 2:1. Kaiserslautern setzte sich mit 1:0 nach Verlängerung gegen Waldhof Mannheim durch und Stuttgart gewann gegen Rostock mit 4:0.
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4: Sonne und Wolken gibt's heute und im Nordwesten sowie in der breiten Mitte kommen immer mal wieder Schauer runter. Abends lässt das Ganze nach. Später wird auch öfter die Sonne rauskommen. Nur an den Alpen sind vereinzelt kräftige Gewitter drin, maximal 18 bis 23 Grad. Morgen dann meist trocken mit Sonne und Wolken, an der Küste ab und zu Schauer bis 25 Grad.

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3: Im Studio Sönke Röhling. Die Bundesregierung diskutiert über neue Sanktionen gegen Israel. Hintergrund sind Aussagen von Sicherheitsminister Ben-Gvir, der täglich Dutzende gezielte Tötungen im Gazastreifen fordert. Unsägliche Äußerungen, so Außenminister Wadephul im Gespräch mit der neuen Berliner Redaktionsgesellschaft. So etwas akzeptiere man nicht. Die Bauindustrie rechnet in diesem Jahr nur noch mit einem Wachstum von 1% und nicht mehr von 2,5%. Das berichtet die Welt am Sonntag. Gründe dafür seien erneute Kostenanstiege durch den Iran-Krieg sowie die schleppende Mittelfreigabe aus dem Sondervermögen Infrastruktur. Nach dem Waffenfund bei Berlin ermittelt jetzt der Generalbundesanwalt. Im Fokus steht ein Verdächtiger, der in Rumänien in Haft sitzt. Er soll als Agent einen Anschlag geplant haben. Nach Angaben von Innenminister Dobrindt ist eine Beteiligung fremder Mächte nicht ausgeschlossen. Im DFB-Pokal ist es am Abend beim Spiel Waldhof Mannheim gegen Kaiserslautern zu Ausschreitungen gekommen. Es wurde massiv Pyrotechnik gezündet und es gab einen Platzsturm und Polizisten auf Pferden mussten für Ordnung sorgen. Kaiserslautern siegte nach Verlängerung mit 1:0. Außerdem gewann Frankfurt mit 11:0 bei Fünftligist St. Tönis. Stuttgart setzte sich mit 4:0 in Rostock durch und Karlsruhe gewann in Münster 2:1.
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4: Viele Wolken gibt es heute Morgen erstmal und ab und zu kommt auch mal ein Schauer runter. Vereinzelt ist sogar ein Gewitter dabei. Später am Tag mischen sich Sonne und Wolken und zum Abend lässt der Regen dann nach. Die Höchstwerte liegen bei 18 bis 23 Grad. Morgen geht's mit Sonne und Wolken meist trocken weiter, maximal 25 Grad.
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0: Backstage-Bereich war fast so aufwendig wie ihre Live-Shows selbst. Dirk Darmstädter von den Jeremy Days über In Excess. New Sensation.
1: Wir waren auf Tour mit In Excess. Wir waren Backstage und es rollten, so nachmittags kamen so die Roadies und die rollten so einen riesigen Flightcase. Das sind so riesige kofferartige Teile auf Rollen, wo normalerweise so die Gitarrenverstärker und so drin sind. Und wir fragten uns, was ist denn da drin? Ist ja riesig. Und dann wurde das ausgepackt und da war komplett eine Stereoanlage inklusive Minibar drin, was dann eben in deren Backstage-Bereich gerollt wurde. Und dann kamen die Jungs direkt nach ihrem Set in ihren roten Bademänteln in ihr Backstage und machten sich da irgendwie was in Campari-Soda. Das hat mir damals doch sehr imponiert.

Neu dabei, Frankie Goes to Hollywood, Rage Hard. Reingevoltet von Robert aus Stuttgart über die 80s 80s App.

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3: Im Studio Lisa Schwarzkopf. Raketen auf dem Spielfeld, Platzsturm, Polizeieinsatz. Das Derby in der ersten DFB-Pokalrunde zwischen Waldhof Mannheim und Kaiserslautern ist am Abend komplett eskaliert. Mehr als 80 Menschen wurden bei den Ausschreitungen verletzt. Am Ende siegte Kaiserslautern mit 1:0 nach Verlängerung. Die Bundesregierung diskutiert über neue Sanktionen gegen Israel. Hintergrund sind Aussagen von Sicherheitsminister Ben-Gvir, der täglich gezielte Tötungen im Gazastreifen fordert. Unsägliche Äußerungen, so Außenminister Wadephul gegenüber der neuen Berliner Redaktionsgesellschaft. So etwas akzeptiere man nicht. TikTok hat sich in den USA bereit erklärt, 400 Millionen Dollar wegen Datenschutzverstößen zu zahlen. Im Gegenzug wird ein Verfahren gegen TikTok eingestellt. Das Unternehmen hatte persönliche Daten von unter 13-Jährigen ohne Zustimmung der Eltern gesammelt. Zum ersten Mal seit 16 Jahren sind Deutschlands Springreiter wieder Weltmeister. Bei der Heim-WM in Aachen triumphierte die Equipe aus Markus Ening, Sophie Hinners, Daniel Deusser und Richard Vogel. Schon nach 3 von 4 Reiterpaaren war die deutsche Mannschaft nicht mehr einzuholen. 80s
4: mit KI-Support. Viele Wolken gibt es heute Morgen erstmal und ab und zu kommt auch mal ein Schauer runter. Vereinzelt ist sogar ein Gewitter dabei. Später am Tag mischen sich Sonne und Wolken und zum Abend lässt der Regen dann nach. Die Höchstwerte liegen bei 18 bis 23 Grad. Morgen geht's mit Sonne und Wolken meist trocken weiter, maximal 25 Grad.

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1: Anfang der 80er kämpften Real Life ums Überleben. Lausige Nebenjobs, keine Perspektive. 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
8: Im Studio Lisa Schwarzkopf. Beim DFB-Pokalspiel zwischen Waldhof Mannheim und Kaiserslautern hat es am Abend Ausschreitungen gegeben. Raketen flogen auf den Platz, dann stürmten Fans das Feld, die Polizei musste einschreiten. Baden-Württembergs Innenminister Hagel verurteilt die Ausschreitungen scharf. Nach dem großen Waldbrand kommt Bundeskanzler Merz heute nach Hürtgenwald. Dort will er sich unter anderem bei den Einsatzkräften für ihren tagelangen Einsatz bedanken. Dass Merz während des Waldbrandes seinen Urlaub nicht unterbrochen hat, hatte für reichlich Kritik von der Opposition gesorgt. Bei einem russischen Angriff auf ein Einkaufszentrum in der Südostukraine sind mindestens 15 Menschen getötet und etwa 130 verletzt worden. Die Drohnen hatten in 2 Wellen angegriffen, das zweite Mal nach Eintreffen der Rettungskräfte. Der ukrainische Präsident Zelensky bezeichnete den Angriff als Terrorakt. Zum ersten Mal seit 16 Jahren sind Deutschlands Springreiter wieder Weltmeister. Bei der Heim-WM in Aachen triumphierte die Equipe aus Markus Ening, Sophie Hinners, Daniel Deusser und Richard Vogel. Schon nach 3 von 4 Reiterpaaren war die deutsche Mannschaft nicht mehr einzuholen. 80s, 80s,
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10: Viele Wolken gibt es heute Morgen und ab und zu auch Regen, der vom Rheinland rüber Richtung Erzgebirge unterwegs ist. Das zieht bis Mittag weg. Danach geht's mit Sonne und Wolken weiter. Gelegentlich kommt noch ein Schauer runter und ein einzelnes Gewitter ist auch drin. Am Abend wird's dann meist trocken. Die Höchstwerte liegen bei 18 bis 23 Grad. Morgen oft freundlich und meistens trocken, dazu maximal 25 Grad.
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11: Kurz nach 7 am Samstag früh. Ja, heute sind wir für euch da.
12: Mit dem Besten, was unsere Sendung zu bieten hat. Und das ist eine ganze Menge. Natürlich auch der coole Sound der 80er. Und mit dem starten wir jetzt.
13: In Excess. 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
1: Es ist bis heute als Meisterwerk bekannt. Michael Jacksons Thriller. Doch habt ihr euch jemals gefragt, wie Jackson und sein Produzent Quincy Jones die unglaublich guten Songs für das Mega-Album gefunden haben? Die Antwort im Fall von Human Nature? Durch Zufall. So baten die beiden unter anderem David Page von Toto, Vorschläge einzureichen, der daraufhin auch ein paar Demo-Songs schickte. Als Jackson und Jones sich im Studio treffen, legen sie die Kassette mit Pages Werken ein. Kein einziger Song gefällt den beiden. Doch sie vergessen, die Kassette zu stoppen. Während sie weiter reden, kommt nach einer Pause plötzlich ein weiteres Lied, das beide sofort begeistert. Dieser Song passt perfekt zu Michael und sie wissen sofort, der Track muss auf das Album. Nur David Page hat den Song nicht geschrieben und er hat auch keine Ahnung, wie das Werk auf sein Tape kam. Schnell stellt sich heraus, Toto-Bandmitglied Steve Porcaro ist der Urheber. Nachdem seine Tochter weinend aus der Schule kam, weil Mitschüler sie geärgert hatten, tröstet er sie und sagte, so sind die Menschen nun mal. Er macht aus diesem Gedanken einen Song, den er nebenher im Studio aufnimmt und bald wieder vergisst. Als sein Kollege die Demos für Jackson aufnimmt, schnappt er sich genau diese Kassette und überspielt sie nur zum Teil. Und so gelangt Human Nature durch einen ganz großen Zufall auf Thriller, dem erfolgreichsten Album aller Zeiten.

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1: Guten Morgen, Frank, Peter und Marie, 80s, 80s hier, hallo.
2: Hallo, Frank.
3: Hallo, ihr. Moin, moin, ihr Lieblingsmoderatoren. Grüßt euch.
1: Oh, das ist ja schon mal ein toller Einstieg.
2: Ach, schön.
1: Jetzt könnte ich ja sagen, unser Lieblingshörer, aber das wäre ungerecht.
2: Nein, wir müssen sie alle gleich lieben.
1: Ja, tun wir ja auch.
3: Genau. Die anderen 20 Millionen würden sich danach benachteiligt.
2: Oh Gott, nee, Frank, du kriegst die Socken.
1: Kriegst gleich so drei Paar. Frank, sag mal, wir wollen ja deine E-Mail-Adresse nicht vorlesen, aber die Endung ist ja live.de. Hat das irgendwas zu tun, dass du irgendwie live tätig bist, oder ist das einfach nur Zufall?
3: Nee, das ist Zufall, ja. Das ist ja so eine Microsoft-E-Mail-Adresse.
1: Ach so.
3: Das ist Zufall, ja.
1: Ach so. Aber funktioniert trotz Microsoft live gut. Das ist ja schön.
3: Ja, das funktioniert ja. Live tätig, also will ich den anderen nicht zumuten, wen ich nicht den ganzen Tag zu sehen. So toll ist das dann auch nicht.
1: Ich sehe schon, du hast den richtigen Humor, das ist wunderbar.
3: Ja, ja.
1: Und schraubst dann Autos, bist Automechaniker, ne?
3: Ja, genau, richtig, genau.
2: Ja, also Wie viele Freunde hast du aus diesem Grund?
3: Ach nee, das waren früher immer mehr, das werden weniger. Wenn man älter wird, dann selektiert man ja auch so ein bisschen. Ne? Also,
2: Da schraubt man nicht mehr an allen Autos rum.
1: Den Mercedes repariere ich nicht.
2: Da schraubt man nicht mehr an allen Autos rum.
3: Wusstest du, was Spaß macht. Genau.
1: Ja. Und traust du dich denn auch an Elektroautos schon ran, oder wie ist das?
3: Ja, na klar, da hast du ja dieselben Arbeiten wie bei den Benzinern, außer dass du eben den Motor nicht hast.
1: Das ist ja ein wesentlicher Unterschied, aber klar, die anderen Sachen, Reifen und so, klar, musst du machen natürlich. Ja, gut.
3: Genau. Mhm.
1: Ja, dann werden wir mal sehen, ob du auch so gut dich in der Musik auskennst wie beim Auto reparieren.
2: Er repariert die hin und wieder auf, ja, und er präsentiert danach seine Arbeit.
1: Und ich repetiere jetzt nochmal nicht den Songtitel, denn den sollst du ja schließlich wissen. In 8 Sekunden sagst du uns, wer da singt oder wie der Song heißt.
3: Okay. Das ist Sandra mit In the Heat of the Night, würde ich sagen.

0: Frank. Ja, danke, danke,
1: ihr Lieben. Gut, Socken sind unterwegs und zwar nach, warte mal, Bestensee, genau. Ja, da gehen sie hin.
0: Ja, richtig.
1: Richtig, ne?
0: Gut, ich danke euch jetzt fürchterlich.
1: Danke, Frank. Alles Gute dir. Ciao, tschüss.
0: Ja. Macht's gut, danke, ciao.
2: Mach's besser, tschüss.

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1: Karibische Gefühle dominieren die deutschen Charts an diesem 22. August im Jahr 1983.
2: Is that too much?
1: Karibische Gefühle allerdings aus Dänemark. Das dänische Popduo Laid Back ist auf Platz 1 mit ihrem Sunshine Reggae.
3: We got a message for you.
1: Wir sagen Happy Birthday, Debbie Peterson. Diese Lady wird 1961 geboren und ist Schlagzeugerin bei den Bangles. Die Bangles sind die erfolgreichste Frauenband der 80er.

und noch mehr Grund zum Feiern. Der heutige Tag ist der Hochzeitstag unseres 80er-Stars Sting von The Police. 22. August 1992 heiratet er seine zweite Frau Trudy Styler, mit der er bis heute glücklich verheiratet ist. Dazu

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0: Nicht zu vergessen das Funk and Soul Radio und da geht's jetzt um Sister Sledge und das sind ja tatsächlich Schwestern, nämlich Debbie, Joni, Kim und Kathy und die sind schon richtig lange erfolgreich. 79, da gab's He's the Greatest Dancer und vor allem der Sound von Produzent Nile Rodgers hat zu diesem Erfolg beigetragen. Hier ist ein weiterer Hit, den kennt ihr mit Sicherheit.

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2: Im Studio Lisa Schwarzkopf. Raketen auf dem Spielfeld, Platzsturm, Polizeieinsatz. Das Derby in der ersten DFB-Pokalrunde zwischen Waldhof Mannheim und Kaiserslautern ist am Abend komplett eskaliert. Mehr als 80 Menschen wurden bei den Ausschreitungen verletzt. Am Ende siegte Kaiserslautern mit 1:0 nach Verlängerung. Die weiteren Ergebnisse im DFB-Pokal. Rostock-Stuttgart 0:4, Münster-Karlsruhe 1:2 und St. Tönnies-Frankfurt 0:11. Die Bundesregierung diskutiert über Sanktionen gegen Israel, kann sich aber noch nicht ganz dazu durchringen. Außenminister Wadephul hat nun in einem Interview aber betont, dass neue Sanktionen kein Tabu sind. Hintergrund ist die Aussage des israelischen Sicherheitsministers Ben-Gvir, der gezielt Menschen im Gazastreifen töten will. Zum ersten Mal seit 16 Jahren sind Deutschlands Springreiter wieder Weltmeister. Bei der Heim-WM in Aachen triumphierte die Equipe aus Markus Ening, Sophie Hinners, Daniel Deusser und Richard Vogel. Schon nach 3 von 4 Reiterpaaren war die deutsche Mannschaft nicht mehr einzuholen. 80s,
3: 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Viele Wolken gibt es heute Morgen und ab und zu auch Regen, der vom Rheinland rüber Richtung Erzgebirge unterwegs ist. Das zieht bis Mittag weg. Danach geht's mit Sonne und Wolken weiter. Gelegentlich kommt noch ein Schauer runter und ein einzelnes Gewitter ist auch drin. Am Abend wird's dann meist trocken. Die Höchstwerte liegen bei 18 bis 23 Grad. Morgen oft freundlich und meistens trocken, dazu maximal 25 Grad.
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4: Es ist kurz nach 8, ihr hört das Beste aus unseren Shows, die wochentags ja von 5 bis 10 Uhr laufen. Und dazu gehören eure meistgewünschten Maxis, genauso wie meine neue Kategorie Lost 80s. Also ein starker 80er, der zu Unrecht etwas in Vergessenheit geraten ist.
5: Na und natürlich der coole Sound der 80er, der gehört ja eh dazu. Zum Start in die neue Stunde hier jetzt für euch.
4: ABC und When Smokey Sings. 80s.

Rick Astley, Never Gonna Give You Up. Einen schönen Samstagvormittag. Ich bin Peter Illmann und wir feiern Geburtstag. Heute wird Roland Orzabal 65 Jahre alt. Das ist die Stimme der Gitarrist und vor allem einer der ganz großen Songschreiber hinter Tears for Fears mit Mad World, Everybody Wants to Rule the World, Sowing the Seeds of Love und vielen, vielen mehr wurde er berühmt.

einige der großen Hits von Tears for Fears. Roland Orzabal hat heute Geburtstag. Er wird 65 und der Mann hat schwere Zeiten hinter sich, denn seine erste Frau Caroline, mit der er 35 Jahre verheiratet war, die ist leider 2017 gestorben. Sie kämpfte unter anderem mit Alkoholismus und Depressionen und für sie hat er seinen Song The Tipping Point 2022 geschrieben.

Ein schönes, etwas melancholisches Lied. Roland Orthobal hat aber tatsächlich ein neues Glück gefunden. Mit 64, also letztes Jahr, ist er tatsächlich nochmal Vater einer Tochter geworden und ist jetzt wieder glücklicher Familienvater mit seiner neuen Frau. Also alles in Ordnung, hoffentlich für Roland Orthobal zum 65. Und wir hören jetzt einen Song seiner Band Tears for Fears. Hier ist Shout, hier ist Change.

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1: Und das heißt ganz einfach, wir stellen euch mal die Original-Hits, einige 80er-Hits vor. Oder auch die späten Hits, die auf den 80er-Hits basieren. Also auf jeden Fall sind immer Cover und Original im Gespräch. Und so ist das auch in unserem heutigen Fall. Es war in den 80ern ein Riesenhit, aber dieser Song stammt tatsächlich aus dem Jahr 1965 und da klang der so.

0: Painted Love, das war Gloria Jones. Und das war kein wirklich großer Hit, denn nur in Frankreich, da war das Ganze auf Platz 144 vertreten. Aber der britische Club-DJ Richard Searling, der hat auf seiner Reise in den USA ein Exemplar dieser Single in die Hände bekommen. Und das war so Ende der 70er Jahre. Und dann wurde Tainted Love zumindest in einigen Clubs gespielt. Aber das war nicht der große Bringer. Aber Mark Almond und Dave Ball alias Softcell, die haben diesen Song gehört und fanden ihn richtig gut, haben den dann natürlich sehr bearbeitet mit ihren Drumcomputern und Synthesizern. Und plötzlich war der Song am Puls der Zeit, was die 80er betrifft. Und damit ein Riesenhit. Und den kennen wir und den hören wir jetzt auch. Softcell und die erfolgreichere Version von Tainted Love.
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Das sind unsere Favorites für den Spätsommer. Wham! Tears for Fears. Und neu dabei, Raff, Self-Control.

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1: Endlich wieder mit der Rubrik, die wir alle sehr lieben, denn hier finden wir Titel wieder, die in den 80ern richtig gut liefen und tolle Songs waren, aber heute in irgendeiner seltsamen Versenkung verschwunden sind, aus der Peter Illmann sie wieder rausholt und ihnen eine neue Bühne gibt.
2: Diesmal geht's um die Background-Sängerinnen von Wham! Und tatsächlich, diese eine blonde Dame mit Kurzhaarschnitt und eine dunkelhaarige Dame haben sich nach Ende von Wham! Zusammengeschlossen, um eine eigene Band zu gründen und nannten sich Pepsi and Shirley. Ja, und am Anfang sah das auch sehr vielversprechend aus. Gleich der erste Erfolg war Hardeck, den werden wir auch gleich hören. Dann gab es ein Album und noch ein Album und dann war auch schon wieder Schluss und Pepsi und Shirley verschwanden wieder im Orkus der Popgeschichte. Vielleicht liegt es auch ein bisschen an dem Namen. Ich meine, Pepsi und Shirley klingt irgendwie ein bisschen billig, finde ich. Vielleicht hätten sich da was Besseres aussuchen können. Aber egal, der Song ist trotzdem immer noch sehr schön und darum haben wir ihn ausgegraben sozusagen. Hier bei unserer Kategorie Lost 80s, Pepsi und Shirley und Hardeck.
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0: Pepsi und Shirley waren das mit Hardik.
1: Das war unser Lost 80s Hit an diesem Samstag. Man könnte meinen, das Wochenende wird nicht besser und dann kommt ein Hit her, den ihr damals total gefeiert habt und jetzt vielleicht durch diese Rubrik wieder entdeckt habt. Denn genau hier laufen Songs, die heute irgendwie zu wenig Beachtung bekommen, wie wir finden. Da hat sich Peter ein Herz genommen und hat gesagt, jetzt hole ich die alle wieder ans Tageslicht. Diese Rubrik, die gibt's bei uns auch immer Dienstag und Donnerstags im Programm.

0: Guten Morgen.
1: Hallo ihr Lieben. Und vor allem bleibt uns zu sagen, nehmt euch mal ein bisschen Zeit. Entspannt euch bei einer tollen langen Version von einem 80s-Song, vielleicht sogar eurem Lieblingssong. Könnt ihr euch auch jederzeit wieder auf euer Handy oder ins Radio holen mit der kostenfreien Sender-App und im Web im Maxi Radio. 80s.
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0: Die heutige Maxi kommt von Aha. Und für mich ist ja fast jeder Song von Aha ein richtig toller Song, muss ich sagen. Dieser hier hat es in den Charts gar nicht mal so ganz weit nach oben geschafft. Er war für Aha-Verhältnisse, muss man sagen, nur in den Top 20 in Deutschland, Schweiz und England. Aber für mich ein toller Song. The Blood That Moves the Body heißt er. Und da geht es darum, dass das Blut natürlich das Essentielle im Leben ist, was den Körper antreibt. Aber es geht weit über das Blut hinaus. Müssen wir auf den Text achten. Die Melodie ist sowieso unheimlich stark und insofern berechtigt eine Maxi. Hier ist sie. Wir sind Aha.

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8: Im Studio Lisa Schwarzkopf. Beim 1:0-Sieg von Kaiserslautern gegen Waldhof Mannheim im DFB-Pokal hat es am Abend Ausschreitungen gegeben. Raketen flogen auf den Platz, dann stürmten Fans das Feld, die Polizei musste einschreiten. Baden-Württembergs Innenminister Hagel verurteilt die Ausschreitungen scharf. Nach dem großen Waldbrand kommt Bundeskanzler Merz heute nach Hürtgenwald. Dort will er sich unter anderem bei den Einsatzkräften für ihren tagelangen Einsatz bedanken. Dass Merz während des Waldbrandes seinen Urlaub nicht unterbrochen hat, hatte für reichlich Kritik von der Opposition gesorgt. Die SPD besteht darauf, dass eine Frau für die Nachfolge von Bundespräsident Steinmeier nominiert wird. Das hat Fraktionsgeschäftsführer Wiese der Augsburger Allgemeinen gesagt. Das Vorschlagsrecht liegt bei der Union. Im Januar steht die Abstimmung über ein neues Staatsoberhaupt an. Zum ersten Mal seit 16 Jahren sind Deutschlands Springreiter wieder Weltmeister. Bei der Heim-WM in Aachen triumphierte die Equipe aus Markus Ening, Sophie Hinners, Daniel Deusser und Richard Vogel. Schon nach 3 von 4 Reiterpaaren war die deutsche Mannschaft nicht mehr einzuholen.
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10: Sonne und Wolken gibt es heute Vormittag und ab und zu kann auch mal ein Schauer runterkommen. Ganz vereinzelt ist auch ein Gewitter dabei. Später wird das eher weniger und zum Abend hin beruhigt sich das Ganze. Dazu liegen die Höchstwerte bei 18 bis 23 Grad. An der Küste gibt es Sturmböen. Morgen geht's mit Sonne und Wolken weiter, meist trocken, maximal bis 25 Grad.
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11: Auch am Samstag einen schönen guten Morgen um 8:45. Eine coole Hintergrundgeschichte zu einem eurer Lieblingssongs aus den 80ern, die gibt's gleich in meiner Popstory.
12: Und wer es nicht abwarten kann, der klickt sich jetzt schon mal auf unsere Homepage 80s80s.de. Da gibt es alle Popstories von Peter nochmal zum Nachhören. Und zum direkt Reinhören haben wir jetzt den coolen Sound der 80er für euch.
11: Blondie, Call Me.

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1: Die St. Cuthbert's High School ist konservativ und streng katholisch. Die Jungen tragen weinrote Schulanzüge und weiße Hemden mit Krawatten. Neil Tennant von den Pet Shop Boys drückte hier die Schulbank. Seine Eltern wollten sicherlich nur das Beste für ihren Sohn. Doch Neil empfand den Alltag zwischen Kirchgang, Gebeten und Lateinunterricht als furchtbar. Denn alles, was Spaß machte oder ihn interessierte, galt hier als Sünde. Ganz schwierig wurde es dann für Neil natürlich, als er feststellte, dass er auf Jungs steht. Viele Jahre später, Neil ist inzwischen Teil der Pet Shop Boys, rechnet er in einem Song mit dieser Zeit ab. It's a sin. Es ist Sünde. Als Neils Mutter das Lied zum ersten Mal hört, bricht sie in Tränen aus. Denn erst jetzt versteht sie, was ihr Sohn als Kind in der Schule durchgemacht haben muss.

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1: Guten Morgen, Stefan. Peter Marie, 80s, 80s hier, hallo.
2: Hallo.
3: Grüße euch, hi.
2: Stefan, du kommst ja aus der Stadt des Grimme-Preises. Hat denn jeder Einwohner schon mal per se einen oder wie ist das in Mal?
3: Nee, der ist an mir vorbeigegangen. Ich habe leider keinen.
2: Vielleicht kriegen Peter und ich ja mal einen, den widmen wir dann dir, Stefan.
1: Ja, auf jeden Fall.
3: Gerne.
1: Aber du könntest ja vielleicht in anderen Bereichen mal einen Preis bekommen, denn du bist in der Medizintechnik tätig, wie du uns geschrieben hast. Was machst du denn da?
3: Ich verkaufe und repariere Zahnarztstühle, Röntgengeräte und sowas.
2: Oh, da das war ist viel aber, Leid drauf.
1: Das ist aber ein weites Feld. Zahnarztstühle und Röntgengeräte, ja. Also das ist ja nur, also das eine ist ja mehr ein Stuhl, das andere eben doch Hochtechnik, ne? Also wie machst du das denn?
3: Ja, es ist halt, ich mache halt alles, was in der Zahnarztpraxis so anfällt und ich habe da natürlich ordentlich viele Schulungen bei den Herstellern und so weiter und
1: Du bist auch für die Bohrer daher, zuständig? Für die schönen Bohrer, die so quietschen, bist du da auch zuständig?
3: Aber ja. Oh Gott. Das ist ja. Ganz ehrlich, ich habe auch eine Zahnarztphobie. Ich weiß auch nicht, wie ich...
2: Der hat einen harten Job, der Stefan.
1: Aber scheußlich klingt der Bohrer, aber gut klingt unsere 80er-Musik, um mal den Übergang zu dem zu finden, was wir jetzt vorhaben. Du weißt ja, 8 Sekunden lang ein Song aus den 80ern und du sagst uns, wer das singt oder wie der Song heißt. Ne? Ganz einfach.
3: Ja, gerne.
1: Jetzt geht's los.
3: Ah, das war doch bestimmt. Das waren die Stink-Out-Sister mit Breakout.
1: Ja, sag mal, du bist aber richtig vom Fach, mein lieber Mann. Wir hören mal in die Lösung rein.

0: Ja, perfekt.
1: Perfekt, beides richtig. Ja. Also immer wenn unser Redakteur Steffen sagt, oh, das ist aber jetzt diesmal sehr schwer, ob die das schaffen, dann kommt jemand wie du und macht ganz souverän beide richtigen Toll. Lösungen. Also super, super, super.
2: Herzlichen Glückwunsch, Stefan. Die 80s Socken gehen somit an dich.
1: Nochmal, alles Gute dir.
0: Oh, da freue ich mich. Vielen Dank.
1: Jo,
0: danke, alles Gute. Euch auch.
1: Ciao, tschüss.
2: Tschüss.
0: Ciao.

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1: Karibische Gefühle dominieren die deutschen Charts an diesem 22. August im Jahr 1983.
2: Is that too much?
1: Karibische Gefühle allerdings aus Dänemark. Das dänische Popduo Laid Back ist auf Platz 1 mit ihrem Sunshine Reggae.
3: We got a message for you.
1: Wir sagen Happy Birthday, Debbie Peterson. Diese Lady wird 1961 geboren und ist Schlagzeugerin bei den Bangles. Die Bangles sind die erfolgreichste Frauenband der 80er.

und noch mehr Grund zum Feiern. Der heutige Tag ist der Hochzeitstag unseres 80er-Stars Sting von The Police. 22. August 1992 heiratet er seine zweite Frau Trudy Styler, mit der er bis heute glücklich verheiratet ist. Dazu

0: So kann es doch weitergehen hier, nicht? Mit dieser Musik.
1: Peter und Marie hier bei 80s. 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
0: Und wir hören jetzt einen Song aus unserem Hip-Hop-Radio. Und das sind Damen, die von der Presse sozusagen als Hippies des Hip-Hop verkauft wurden, weil sie ganz anders als viele andere in der Rap-Szene tatsächlich auf gesellschaftliche Themen gesetzt haben und dabei ganz ohne Kraftausdrücke auskamen, wie das ja sonst in der Hip-Hop-Szene durchaus üblich war. Und diese Band heißt De La Soul und hier sind sie mit Me, Myself and I.

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10: Im Studio Lisa Schwarzkopf. Raketen auf dem Spielfeld, Platzsturm, Polizeieinsatz. Das Derby in der ersten DFB-Pokalrunde zwischen Waldhof Mannheim und Kaiserslautern ist am Abend komplett eskaliert. Mehr als 80 Menschen wurden bei den Ausschreitungen verletzt. Am Ende siegte Kaiserslautern mit 1:0 nach Verlängerung. Während Russland weiter Angriffe auf Kiew und andere Städte pflegt, ist Bundesaußenminister Wadefuhl gerade in die Ukraine gereist. Anlass ist der 35. Unabhängigkeitstag der Ukraine. Wadefuhl will bei seinem Besuch klarmachen, dass Deutschland weiter hinter der Ukraine steht. Justizministerin Hubig will den Schutz queerer Menschen im Grundgesetz verankern. In der Rheinischen Post macht sie sich dafür stark, das Diskriminierungsverbot in Artikel 3 zu ergänzen, sodass auch eine Diskriminierung aufgrund der sexuellen Identität explizit verboten wird. TikTok hat sich in den USA bereit erklärt, 400 Millionen Dollar wegen Datenschutzverstößen zu zahlen. Im Gegenzug wird ein Verfahren gegen TikTok eingestellt. Das Unternehmen hatte persönliche Daten von unter 13-Jährigen ohne Zustimmung der Eltern gesammelt. 80s,
11: 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Sonne und Wolken gibt es heute Vormittag und ab und zu kann auch mal ein Schauer runterkommen. Ganz vereinzelt ist auch ein Gewitter dabei. Später wird das eher weniger und zum Abend hin beruhigt sich das Ganze. Dazu liegen die Höchstwerte bei 18 bis 23 Grad. An der Küste gibt es Sturmböen. Morgen geht's mit Sonne und Wolken weiter, meist trocken, maximal bis 25 Grad.
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12: Es ist Samstag und auch heute sind wir für euch da, hier in der 10 Uhr Stunde. Wir möchten euch durch den Samstagvormittag begleiten, natürlich mit der coolen Musik der 80er.
13: Ja genau, und wenn ihr auch mal einen 80s Song in 8 Sekunden erraten möchtet bei uns, seid so mutig, traut euch. Es gibt immerhin die 80s, 80s Socken abzustauben. Dafür am besten gleich anmelden auf 80s80s.de und bis es losgeht, gibt's hier den coolen Sound der 80er.
12: Michael Jackson, Billie Jean.

Kim Wilde und You Came. Einen schönen Samstagvormittag. Ich bin Peter Illmann und wir feiern Geburtstag. Heute wird Roland Orzabal 65 Jahre alt. Das ist die Stimme der Gitarrist und vor allem einer der ganz großen Songschreiber hinter Tears for Fears mit Mad World, Everybody Wants to Rule the World, Sowing the Seeds of Love und vielen, vielen mehr wurde er berühmt.

einige der großen Hits von Tears for Fears. Roland Orzabal hat heute Geburtstag. Er wird 65 und der Mann hat schwere Zeiten hinter sich, denn seine erste Frau Caroline, mit der er 35 Jahre verheiratet war, die ist leider 2017 gestorben. Sie kämpfte unter anderem mit Alkoholismus und Depressionen und für sie hat er seinen Song The Tipping Point 2022 geschrieben.

Ein schönes, etwas melancholisches Lied. Roland Orthobal hat aber tatsächlich ein neues Glück gefunden. Mit 64, also letztes Jahr, ist er tatsächlich nochmal Vater einer Tochter geworden und ist jetzt wieder glücklicher Familienvater mit seiner neuen Frau. Also alles in Ordnung, hoffentlich für Roland Orthobal zum 65. Und wir hören jetzt einen Song seiner Band Tears for Fears. Hier ist Shout, hier ist Change.

0: Schönen guten Morgen.
1: Schönen guten Morgen.
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1: Ja, das ist neu bei uns, denn in dieser Rubrik stellen wir euch tolle 80s Songs vor, die entweder später mal gecovert wurden oder aber selbst Coversongs sind, obwohl man das von vielen ja gar nicht weiß.
0: Das stimmt. Manchmal denkt man, och, ist ja ganz toll und ganz neu, cool, aber ne? Ist das schon, ja, schon so alt. Wir haben jetzt einen Song, der im Original aus den 80ern stammt und eine Band, die dachte sich Anfang der 2000er, Mensch, das ist so ein toller Song, den nehmen wir einfach nochmal neu auf und das haben sie dann auch gemacht.
1: 2003 waren das No Doubt mit Gwen Stefani. Da klang der so.

0: eigentlich auch eine coole Version. Fand ich ganz gut.
1: It's My Life war das genau. Und 2003 haben No Doubt diesen Song rausgesucht für ein Best-of-Album. Und als kleiner Kaufanreiz sollte da ein neuer Song noch mit drauf. Aber da Sängerin Gwen Stefani gerade an ihrem Solo-Album gearbeitet hat, dachte sich die Band, ach, was sollen wir da jetzt ganz was Neues nehmen? Wir nehmen einfach einen richtig erfolgreichen Song aus den 80ern und covern den. Und so kam das dann zu It's My Life. Und das war aber nicht nur ein Lückenfüller auf dem Album, sondern auch ein großer Hit für No Doubt. Aber wir hören natürlich das Original und ich muss sagen, okay, die Version ist toll, die wir da gerade gehört haben, die neuere, aber diese ist doch noch viel leidenschaftlicher, was einfach an der Band liegt und an ihrem Sänger. Trock, Trock, It's My Life von 1984, das Original.

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1: Immer dienstags und donnerstags präsentiert euch Peter hier starke Songs, die übrigens nicht nur seiner Meinung nach viel zu selten im Radio laufen. Das sind Raritäten, B-Seiten, Albumtracks und vieles mehr aus den 80ern, was irgendwie zu Unrecht ein bisschen in Vergessenheit geraten ist.
2: Und heute habe ich einen Song rausgesucht von einer Band namens Furniture. Und das wird euch vielleicht nicht viel sagen, hat mir auch nicht so ganz viel gesagt, muss ich zugeben, aber in einem Interview mit Boy George habe ich gelesen, dass das eine seiner Lieblingsbands war. Und da habe ich natürlich mal aufgemerkt und mir ihren bekanntesten Song rausgegriffen. Und der einzige Hit war das auch zusätzlich noch. Und dieser Song heißt Brilliant Mind. Und was ist Furniture für eine Band? Naja, so New Wave, Jazz, Blues, Post-Punk, Alt-Rock, alles ein bisschen durcheinander gewirbelt. Und sie gilt als eine der unglücklichsten Bands, denn sie haben leider wirklich nur diesen einen Hit gehabt, obwohl sie von 1979 bis 1991 existiert haben. Also ein bisschen schade für die Band, aber ich finde diesen Song wirklich ganz besonders gut. Geht so ein bisschen sogar in Richtung Depeche Mode, also ich glaube, das wird euch gefallen. Hier sind Furniture als Lost 80s und Brilliant Mind.

0: Ja, das ist wirklich so ein Diamant, den man erst wieder entdecken muss. Und das haben wir gerade gemacht. Brilliant Mind, das war ein Furniture.
1: Das war euer Lost 80s Hit an diesem Samstag. Und nicht wundern, da müsste man fast eine Warnung vorher rausgeben. Da können alte Gefühle hochkommen, denn diese Songs, die ihr hier in dieser Rubrik hört, die sind nicht oft im Radio zu hören. Und somit spürt es natürlich neue Erinnerungen in euch. Hoffentlich nur gute. Und wer noch mehr Lust hat auf die Lost 80s Hits, die gibt es bei uns auch immer Dienstag.

0: Einen schönen guten Morgen bei 80s80s.
1: Guten Morgen, es ist Zeit für eine wunderbare Maxi. Die haben wir uns rausgefischt aus unserem Maxi-Radio und das wiederum findet ihr in der kostenfreien Sender-App und im Web.
0: Ja, und da sind wirklich sehr, sehr viele Maxis drin, aber selbst wenn man die alle am Stück durchhören würde, dann wäre es immer noch nicht das längste Lied der Welt, denn das geht 1000 Jahre lang und heißt ja dementsprechend Longplayer. Wurde tatsächlich von einem britischen Künstler entwickelt, gilt auch als Kunst. Kleine Kostprobe, so hört sich das an.
1: Oh, geht ja mächtig nach vorne, das Ding, ne?
0: Wahnsinn, nicht? Da kriegt man doch richtig gute Laune und wird wach, muss ich
1: und
0: auch sagen.
1: Und jetzt alle! Hup, hup.
0: Ja, also, melodisch klingt's, aber auch total langweilig. Ist eine völlig irre und verrückte Idee, aber da muss man erstmal drauf kommen, ne? Also das, ja gut, kann man hören, muss man aber auch nicht. Also da kann man sogar eher noch die Sonnenbrille nachts tragen, um diesen Vergleich anzubringen. Schließlich müssen wir zum nächsten Titel kommen. Das ist nämlich unsere Maxi, Sunglasses at Night, Corey Hart.

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7: Im Studio Lisa Schwarzkopf. Straßen und Parkplätze weg und dafür mehr Grün. So stellt sich Städtetagspräsident Burkhard Jung unsere Städte in Zukunft vor. Der Leipziger Oberbürgermeister fordert in der neuen Osnabrücker Zeitung mit Blick auf den Klimawandel und seine Folgen ein grundsätzliches Umdenken bei der Verkehrsplanung und mehr Geld für den Hitzeschutz. Außenminister Wadefohl ist aktuell in der Ukraine. Hauptthema seiner Gespräche da ist, wie Deutschland die Ukraine weiter militärisch unterstützen kann gegen die russischen Angriffe. Gestern sind allein bei Drohnenangriffen auf ein Einkaufszentrum im Süden der Ukraine 15 Menschen getötet worden. Kanzler Merz geht nach seinem Sommerurlaub wieder an die Arbeit. Sein erster Termin ist heute in Hürtgenwald. Nach dem großen Waldbrand dort will er sich bei den Helfern bedanken. Beim 1:0-Sieg von Kaiserslautern gegen Waldhof Mannheim im DFB-Pokal hat es am Abend Ausschreitungen gegeben. Raketen flogen auf den Platz, dann stürmten Fans das Feld, die Polizei musste einschreiten. Baden-Württembergs Innenminister Hagel verurteilt die Ausschreitungen scharf. 80s, 80s,
8: 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Sonne und Wolken gibt es, ab und zu kommt ein Schauer runter und vereinzelt ist auch mal ein Gewitter dabei. Zum Abend wird das Ganze dann seltener, dazu Höchstwerte von 18 bis 23 Grad. Morgen mischen sich Sonne und Wolken, meistens bleibt es trocken und es werden bis zu 25 Grad.
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9: Hallo, ich bin Peter.
10: Hi, und ich bin Marie hier bei 80s 80s. Wir begleiten euch an diesem Samstagvormittag mit dem coolen Sound der 80er und wünschen euch ein ganz entspanntes Wochenende. Jetzt mit
9: Straight Up von Paula Abdul.

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1: Annette Humpe bricht ihr Musikstudium in Köln ab und zieht nach Berlin. Ohne viel Geld lebt sie in einer Wohngemeinschaft und macht Musik. 1980 gründet sie mit drei Freunden die Band Ideal. Sie lassen sich von amerikanischem New Wave und Punk inspirieren, setzen aber auf deutsche Texte. Mit ihrer ersten Single »Ich stehe auf Berlin« erregen sie die Aufmerksamkeit der Szene und gelten bald als Geheimtipp. Doch dann kommt der absolute Durchbruch für Ideal. Sie spielt als Vorband von Barclay James Harvest vor mehr als 250.000 Menschen in Berlin. Dieser Auftritt bringt ihnen einen Plattenvertrag und macht Ideal zur Kultband. 1983 gehen die Musiker dann getrennte Wege. Was bleibt, sind Klassiker wie ihr Song »Blaue Augen«.

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1: Hallo?
2: Yvonne, guten Morgen. Peter und Marie, 80s, 80s hier. Hallo.
3: Hallo.
1: Hi, ihr zwei. Hallo.
2: Du, sag mal, Isny, das müsste ich ja eigentlich wissen, weil das ist gar nicht weit weg von München. Ich bin da auch schon durchgefahren, aber sag mal genau, wo ist es?
1: Das gehört eigentlich zum Kreis Ravensburg, aber liegt eher in der Nähe von Kempten. Also Bodensee ist so an die 40 Kilometer bloß weg, also schon die Ecke. Also
2: bin ich mit München
1: Ecke,
2: doch ein bisschen weiter weg. Ja, okay, aber...
1: Schon, ja.
2: Ja, gut, aber ja, ich bin auf jeden Fall mal durchgefahren, deswegen sagt mir der Name auch was. Und ich habe gute Erinnerungen, das ist eigentlich ganz schön da bei euch, ne?
1: Wunderbar, wunderbare Naturschutzgebiet. Biete viel Kultur, viel Altstadt, alte Stadtmauer zum Begutachten. Ah. Und das ist immer was geboten, ist wunderbar.
2: Arbeitest du beim Verkehrsamt auch? Immer was?
1: Nein, leider nicht. Aber vielleicht sollte ich mich da mal bewerben. Das wäre vielleicht
3: ja, ja, genau. Ich habe noch eine Frage zu Isny. Stimmt es wirklich, dass ihr eine Stadt seid, die eine eigene Insel hat?
1: Das wäre mir neu.
3: Na, die historische Altstadt war wohl früher von einem Wassergraben umgeben. Und deswegen wird dieser Teil auch Insel genannt. Das habe ich jetzt recherchiert für dich.
1: Um Gottes Willen, da bin ich ja total aufgeschmissen. Ich bin total
2: nein, in der Stadt. Nein,
3: ja, nein. Im Zweifel liege ich falsch. Aber ich recherchiere das nochmal für dich.
2: Marie ist da ganz genau.
1: Nee, richtig, 100%ig eben. Oh, peinlich. Geht
2: nein,
1: das schon gut
2: laut? Nein, das ist überhaupt nicht peinlich. Mein Gott, Hauptsache, du hast gerade eure Stadt so schön beschrieben. Da, ob da nur Wassergraben... Gut, das ist dann noch besser, aber muss man ja nicht wissen. Viel wichtiger wäre, wenn du weißt, wie die 80er Musik so funktioniert. Ne? Das, darum geht es jetzt nämlich gleich. Und,
1: ich glaube, ich plane mich nicht bis auf die Knochen.
2: Nein, das kann gar nicht passieren. Das kann überhaupt nicht passieren, weil Marie und ich sind da auch manchmal wirklich, wissen auch nicht weiter. Also das
3: vor allem
2: passiert
3: jeden. Peter hat jetzt nur sich selber genannt, um höflich zu sein. Ich bin da immer sehr.
2: Nein. Also, 8 Sekunden lang, ein Hit aus den 80ern, du sagst uns, wer singt oder wie der Song heißt. Oder beides. Ja?
1: Mhm.
2: Okay. Yvonne, los geht's. 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
1: 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Just making it strong. And Paul Young? Living in a world of a common people oder irgendwie so?
2: So fast, ja, aber das Paul Young war auf jeden Fall 100%ig richtig, wie der Song richtig heißt, das hören wir jetzt in der Auflösung.

0: Love of the Common People, so heißt der Song ganz exakt. Du hast das fast richtig gemacht, das reicht uns aber völlig aus. Du hast ja Paul Young gesagt.
1: Das ist
0: ja, also alles,
2: super,
0: alles
2: super.
0: Da.
2: Du? Herzlichen Glückwunsch.
0: Okay. Dann gehen ein Dankeschön. Paar wunderschöne 80s-80s-Socken nach Isny an dich, liebe Yvonne. Und ja, wir hoffen, du hast Spaß
1: damit.
0: Ciao.
1: Super,

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1: Karibische Gefühle dominieren die deutschen Charts an diesem 22. August im Jahr 1983.
2: Is that too much?
1: Karibische Gefühle allerdings aus Dänemark. Das dänische Popduo Laid Back ist auf Platz 1 mit ihrem Sunshine Reggae.
3: We got a message for you.
1: Wir sagen Happy Birthday, Debbie Peterson. Diese Lady wird 1961 geboren und ist Schlagzeugerin bei den Bangles. Die Bangles sind die erfolgreichste Frauenband der 80er.

Und noch mehr Grund zum Feiern. Der heutige Tag ist der Hochzeitstag unseres 80er-Stars Sting von The Police. 22. August 1992 heiratet er seine zweite Frau Trudy Styler, mit der er bis heute glücklich verheiratet ist. Dazu

0: Hier ist 8080s mit mir, ich bin Peter und Marie ist auch da.
1: Hallo!
0: Ja, die 80er, das war das Jahrzehnt, wo so viele verschiedene Musikrichtungen nebeneinander bestanden haben. Und all diese Musikrichtungen, die könnte man ja allen ein bisschen ordnen mal, nicht? Und das haben wir gemacht.
1: Da hat sich unsere Musikredaktion ernsthaft hingesetzt und den besten Sound der 80er Töpfchen für Töpfchen in eigene Radios verpackt. Könnt ihr euch gerne mal selber von überzeugen. In der kostenfreien Sender-App und im Web stehen die für euch jederzeit zur Verfügung.
0: Ja, und ihr wisst ja, einige der ganz großen 80er-Stars, die haben ihre eigenen Radios hier bei uns bei 8080s und dazu gehört natürlich auch David Bowie. Und hier ist ein Song, den hat er immer gerne zum Schluss seiner Tourneen gespielt und eine Zeile stimmt ja da auch. I know when to go out. Ich weiß, wann ich zu gehen habe. Das kommt vor in dem Lied Modern Love. Hier ist David Bowie aus unserem David Bowie Radio.

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11: Im Studio Lisa Schwarzkopf. Mehr Grün statt Grau. Städtetagspräsident Jung fordert mehr Hitzeschutz und ein grundsätzliches Umdenken bei der Verkehrs- und Stadtplanung. Der Leipziger Oberbürgermeister sagt in der Neuen Osnabrücker Zeitung, jeder Baum sei ein Segen für die Stadt und da müsse anderes eben weichen, sprich Straßen und Parkplätze. Nach dem Anschlag beim Berliner Christopher Street Day will Justizministerin Hubig ein Zeichen setzen und den Schutz queerer Menschen ins Grundgesetz schreiben. In der Rheinischen Post spricht sie sich dafür aus, explizit die Diskriminierung aufgrund der sexuellen Identität zu verbieten. TikTok hat sich in den USA bereit erklärt, 400 Millionen Dollar wegen Datenschutzverstößen zu zahlen. Im Gegenzug wird ein Verfahren gegen TikTok eingestellt. Das Unternehmen hatte persönliche Daten von unter 13-Jährigen ohne Zustimmung der Eltern gesammelt. Im DFB-Pokal geht es mit der ersten Runde weiter und auch heute gibt es wieder die Duelle David gegen Goliath. Unter anderem empfängt Regionalligist Eintracht Trier den zweifachen Pokalsieger RB Leipzig oder Werder Bremen spielt im Nordduell gegen den Lüneburger SK aus der Regionalliga. 80s, 80s,
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13: Sonne und Wolken gibt es. Ab und zu kommt ein Schauer runter und vereinzelt ist auch mal ein Gewitter dabei. Zum Abend wird das Ganze dann seltener. Dazu Höchstwerte von 18 bis 23 Grad. Morgen mischen sich Sonne und Wolken. Meistens bleibt es trocken und es werden bis zu 25 Grad.
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15: Kurz nach 12. Habt einen schönen Samstagmittag. Noch im Urlaub oder vielleicht schon zurück zu Hause. Ist ja auch das letzte Sommerferienwochenende in Berlin, Brandenburg und Mecklenburg-Vorpommern. Ihr hört den coolen Sound der 80er. Ich bin Sabine mit ganz viel Frauenpower jetzt von Bananarama, Cyndi Lauper und Chrissy Hynde macht den Anfang. Die Pretenders.

0: 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Cyndi Lauper, True Colors.
1: Mitte der 80er ist True Colors eigentlich für eine Country-Sängerin gedacht. Erst als der Song bei Cyndi Lauper landet, wird daraus eine leise, berührende Ballade. 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

Wochenende mit dem coolen Sound der 80er. 80s, 80s, heute zum Geburtstag von Debbie Peterson. Die Schlagzeugerin der Bangles wird 65 und ist ganz witzig, sie hatte nur eine offizielle Stunde Schlagzeugunterricht. Den Rest hat sie sich selbst beigebracht und dann immer in den verschiedensten Bands ihrer Schwester Vicky gespielt, bis die zwei die Bangles gegründet haben. Der Rest ist Geschichte. Happy Birthday, Debbie Peterson mit Manic Monday.

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6: Nochmal Neues von Whitney Houston. Ja, letzte Woche haben wir über die große Auktion aus dem Whitney Houston Nachlass berichtet. Bühnenkleidung, private Gegenstände von ihr lagen da unter dem Hammer. Und jetzt freuen sich die Fans über eine Whitney Barbie. Schillernd und strahlend, wie zu den besten Zeiten. Ja, der Look und das Outfit erinnern an das 87er-Video von I Wanna Dance With Somebody. Die Barbie hat ein lilafarbenes Kleid, schimmernde High Heels, große Ohrringe und natürlich Whitneys unverwechselbare Lockenmähne. Entstanden ist die Figur in enger Zusammenarbeit mit ihrem Nachlass. Sie gehört zur Barbie Signature Series. Da gehören auch Puppen von 80er-Stars wie zum Beispiel Kylie Minogue dazu oder Diana Ross, Tina Turner, Elton John. Kurz nach Whitneys 63. Geburtstag am 9. August und 14 Jahre nach ihrem Tod gibt es sie jetzt also auch als kleine Barbie. Whitney, rest in peace.

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Alles Gute, Roland Orzabal von Tears for Fears. Der Sänger wird heute 65 Jahre alt. 80s, 80s mit dem coolen Sound der 80er in über 30 Musikradios im Web oder auch in der App. Hört da gerne jetzt auch am Wochenende, wenn ein bisschen mehr Zeit ist, mal durch. Die schönsten Balladen der 80er kriegt ihr zum Beispiel im 80s, 80s Love Radio auf die Ohren. Auch Foreigner. 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
7: Im Studio Lisa Schwarzkopf. Straßen und Parkplätze weg und dafür mehr Grün. So stellt sich Städtetagspräsident Burkhard Jung unsere Städte in Zukunft vor. Der Leipziger Oberbürgermeister fordert in der neuen Osnabrücker Zeitung mit Blick auf den Klimawandel und seine Folgen ein grundsätzliches Umdenken bei der Verkehrsplanung und mehr Geld für den Hitzeschutz. Nach dem großen Waldbrand kommt Bundeskanzler Merz heute nach Hürtgenwald. Dort will er sich unter anderem bei den Einsatzkräften für ihren tagelangen Einsatz bedanken. Dass Merz während des Waldbrandes seinen Urlaub nicht unterbrochen hat, hatte für reichlich Kritik von der Opposition gesorgt. Die Bundesregierung diskutiert über Sanktionen gegen Israel, kann sich aber noch nicht ganz dazu durchringen. Außenminister Wadefuhl hat nun in einem Interview aber betont, dass neue Sanktionen kein Tabu sind. Hintergrund ist die Aussage des israelischen Sicherheitsministers Ben-Gvir, der gezielt Menschen im Gazastreifen töten will. Während in ganz Deutschland die erste DFB-Pokalrunde ausgespielt wird, steht heute Abend der Klassiker an. Im Supercup treffen Borussia Dortmund und der FC Bayern aufeinander. Gespielt wird im Dortmunder Signal Iduna Park. Anpfiff ist um 8:30. 80s,
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9: Sonnig bis wolkig ist es gerade. Dazu kann es vereinzelt Schauer geben und auch mal ein Gewitter. Zum Abend wird das dann seltener. Die Höchstwerte liegen heute bei 18 bis 23 Grad. An der Küste sind Sturmböen dabei. Morgen gibt's im Norden mehr Wolken mit ein paar Schauern, sonst oft trocken mit Sonne und Wolken, maximal bis 25 Grad.

80er. Jetzt wieder mehr davon. Kurz nach eins grüßt euch am Samstag. Ich bin Sabine mit Rockwell jetzt, der ja eigentlich mit bürgerlichem Namen Kennedy William Gordy heißt. Aber wenn dein Vater der Motown Records Begründer Barry Gordy ist und du es alleine schaffen willst, dann brauchst du wohl einen Künstlernamen. Hier ist er für euch mit Somebody's Watching Me, Rockwell.

0: The American Way of Pop Music. Thomas Anders von Modern Talking über Hall and Oates. Out of Touch.
1: Ja, damit verbinde ich natürlich meine Zeit in Amerika. Ich habe ja ein paar Jahre in Los Angeles gelebt. Und das war die ganz, ganz große Zeit von den beiden. Egal welchen Sender man anschaltete, man hörte immer deren Songs. Und die waren wirklich übergroß. Ich war sehr traurig, als sie irgendwann aufhörten und sich getrennt hatten, weil die haben so für mich typische American 80er Jahre Popmusik gemacht.

0: Respectable, Mel and Kimber, 80s, 80s, perfekt zum Mitsingen. Probiert's mal aus.
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80s spielt den coolen Sound der 80er. Das sind unsere Favorites für den Spätsommer. Duran Duran.

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0: Hellmann aus der Morning Show. Heute in den 80ern.
1: Karibische Gefühle dominieren die deutschen Charts an diesem 22. August im Jahr 1983.
2: Is that too much?
1: Karibische Gefühle allerdings aus Dänemark. Das dänische Popduo Laid Back ist auf Platz 1 mit ihrem Sunshine Reggae.
3: We got a message for you.
1: Wir sagen Happy Birthday, Debbie Peterson. Diese Lady wird 1961 geboren und ist Schlagzeugerin bei den Bangles. Die Bangles sind die erfolgreichste Frauenband der 80er.

und noch mehr Grund zum Feiern. Der heutige Tag ist der Hochzeitstag unseres 80er-Stars Sting von The Police. 22. August 1992 heiratet er seine zweite Frau Trudy Styler, mit der er bis heute glücklich verheiratet ist. Dazu

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Madonna bei 80s 80s und die Woche kam raus, 11 Nominierungen hat sie dieses Jahr für die MTV Video Music Awards, 2 mehr als Taylor Swift, das will was heißen. Am 27. September ist die Verleihung und da werden wir sehen, ob Madonna richtig abräumen kann. Kommt gut durch den Samstag, der coole Sound der 80er auch in Deutsch oder mit unserem NDW Radio. Daraus jetzt für euch Münchner Freiheit und ansonsten auch rund um die Uhr im Web und in der App.

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14: Im Studio Nanju Kuhlmann. Straßen und Parkplätze weg und dafür mehr Grün. So stellt sich Städtetagspräsident Burkhard Jung unsere Städte in Zukunft vor. Der Leipziger OB fordert in der Neuen Osnabrücker Zeitung mit Blick auf den Klimawandel und seine Folgen ein grundsätzliches Umdenken bei der Verkehrsplanung und mehr Geld für den Hitzeschutz. Nach dem Anschlag beim Berliner Christopher Street Day will Justizministerin Hubig ein Zeichen setzen und den Schutz queerer Menschen ins Grundgesetz schreiben. In der Rheinischen Post spricht sie sich dafür aus, explizit die Diskriminierung aufgrund der sexuellen Identität zu verbieten. Nach dem großen Waldbrand kommt Bundeskanzler Merz heute nach Hürtgenwald. Dort will er sich unter anderem bei den Einsatzkräften für ihren tagelangen Einsatz bedanken. Dass Merz während des Waldbrandes seinen Urlaub nicht unterbrochen hat, hatte für reichlich Kritik von der Opposition gesorgt. Außenminister Wadefuhl ist inmitten der russischen Angriffe in die Ukraine gereist. Er hat in Kiew betont, die Ukraine wird widerstehen, Putin wird nicht gewinnen. Wadefuhl sagte der Ukraine weitere Millionen zu und machte einmal mehr klar, dass sich die Ukraine auf Deutschland verlassen kann. 80s,
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16: Sonnig bis wolkig ist es gerade, dazu kann es vereinzelt Schauer geben und auch mal ein Gewitter. Zum Abend wird das dann seltener. Die Höchstwerte liegen heute bei 18 bis 23 Grad. An der Küste sind Sturmböen dabei. Morgen gibt's im Norden mehr Wolken mit ein paar Schauern, sonst oft trocken mit Sonne und Wolken, maximal bis 25 Grad.
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18: Kurz nach zwei, schönes Wochenende wünsche ich euch, das vorletzte schon im Monat August. Macht euch eine gute Zeit mit dem coolen Sound der 80er aus unserem Depeche Mode Radio gleich. Just Can't Get Enough nach In Excess. Ich bin Sabine Haif.

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Close to Me, 80s, 80s mit The Cure. Eins der besten Konzerte, das ich je besucht habe in diesem Sommer in der Berliner Buhlheide. Robert Smith war wirklich gut gelaunt, hat abgeliefert 2,5 Stunden lang und er klingt immer noch so wie in den 80ern. Aktuell touren sie ja durch United Kingdom, das Vereinigte Königreich. Und die Fans warten auf das nächste Album. Es wird ja gemunkelt, dass da was wohl im November kommen soll. Schauen wir mal. 22. August heute, jetzt erstmal Happy Birthday Roland Orzabal, der Sänger von Tears for Fears 65. Shoutout an ihn.

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4: Andy Bell und Vince Clarke nutzen die Erasure-Pause und gehen eigene Wege. Andy feiert das 21-jährige Jubiläum seines Solo-Debüts Electric Blue Ende August mit der erweiterten Edition Extended Blue. Neben dem Originalalbum gibt es da B-Seiten-Raritäten und bisher unveröffentlichtes Vinylmaterial. Tja, und Vince Clarke, der zeigt sich dagegen von seiner experimentellen Seite. Auf dem Album Metanoia, Music from Therapy, das gerade rausgekommen ist, ist er als Gastmusiker zu hören. Das Album ist eine gemeinsame Veröffentlichung mehrerer Künstler, steckt voller atmosphärischer Elektronik und handelt von Therapie und Selbstreflexion. Tja, zwei

Völlig unterschiedliche Projekte, die zeigen, auch nach mehr als 4 Jahrzehnten bleiben Andy Bell und Vince Clark musikalisch neugierig, verkürzen ihren Fans ganz nebenbei auch die Wartezeit aufs nächste Erasure-Album. Das soll ja auch noch dieses Jahr rauskommen. Einen genauen Veröffentlichungstermin haben die beiden allerdings noch nicht genannt. Mehr News

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Macht euch ein schönes Wochenende mit dem coolen Sound der 80er, 80s, 80s in über 30 verschiedensten Musikgenres mit nur einem Klick ins Netz 80s, 80s.de oder bequem über die kostenfreie Sender-App seid ihr dabei. Unser neuestes Musikradio Yachtrock habe ich persönlich die ganze Zeit im Urlaub gestreamt. Schönster West Coast California Sound, locker entspannt. Gerade auch für zu Hause, wenn man dann so wieder reinstartet, langsam in den Alltag nach dem Urlaub. Aber auch immer sehr nice, unser Funk and Soul Radio 24/7. Auch mit Randy Crawford. Sie wird in einem Atemzug genannt mit Nina Simone oder auch Aretha Franklin. So eine geile Stimme. You Might Need Somebody bei 80s, 80s.

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4: Im Studio Nanju Kuhlmann. Mehr Grün statt Grau. Städtetagspräsident Jung fordert mehr Hitzeschutz und ein grundsätzliches Umdenken bei der Verkehrs- und Stadtplanung. Der Leipziger OB sagt in der Neuen Osnabrücker Zeitung, jeder Baum sei ein Segen für die Stadt und da müsste eben anderes weichen, sprich Straßen und Parkplätze. Böller und Raketen, Rudelbildung, ein Platzsturm und 85 Verletzte. Der DFB will die Ausschreitungen beim Pokalderby zwischen Waldhof Mannheim und dem 1. FC Kaiserslautern umfassend aufarbeiten. Sowas hat im Fußball keinen Platz, betont der Verband. Baden-Württembergs Innenminister Hagel sprach von Gewaltexzessen. An der Tankstelle ist's nach wie vor richtig teuer. Vor diesem Hintergrund macht Finanzminister Klingbeil weiter Druck, um eine Übergewinnsteuer für Ölkonzerne in der EU durchzuboxen. Er wirft den Konzernen Abzocke vor, weil die Spritpreise noch mehr gestiegen sind, als wegen der hohen Ölpreise infolge des Iran-Kriegs nötig sei. Wer wird das nächste deutsche Staatsoberhaupt? Auf jeden Fall eine Frau, fordert die SPD. Fraktionsgeschäftsführer Wiese pocht in einem Interview jetzt nochmal darauf, dass die Koalition eine Kandidatin für die Nachfolge von Bundespräsident Steinmeier vorschlägt. 80s
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6: Sonne und Wolken gibt es heute Nachmittag. Dazu kann ab und zu mal ein Schauer durchziehen und vereinzelt ist auch ein Gewitter drin. Zum Abend lässt das Ganze dann nach. Dazu liegen die aktuellen Werte bei 18 bis 23 Grad. Morgen geht's vor allem im Norden deutlich wolkiger weiter. An der Küste sind wieder Schauer möglich. Maximal bis 25 Grad.
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7: Samstagnachmittag, kurz nach drei. Hi, ich bin Sabine. Schönes Wochenende mit dem coolen Sound der 80er von den Fine Young Cannibals jetzt, die ja wirklich gerne Konzerte spielen würden. Aber die körperliche Fitness macht nicht mehr ganz so mit. Deshalb wollten sie wohl auch eine Sportgruppentherapie starten. Hat am Ende dann aber irgendwie nicht geklappt. She Drives Me Crazy jetzt für euch.

0: Ecken und Kanten waren sein Erfolgsrezept. Dirk Darmstädter von den Jeremy Days über Prince, When Doves Cry.
1: Für mich war Prince einfach immer schon der Größte. Es gibt so viele Titel, die mir so wichtig sind. Und hört euch das mal an, also alleine wie das klingt. Das klingt anders als alles, was damals so aufgenommen wurde. Also alleine wie die Drums klingen, so, das ist der Wahnsinn. So eigenwillig. Und ich glaube ja fest daran, dass das der Weg liegt in der Eigenwilligkeit.
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0: 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Falco, auch zum Mitsingen.
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80s spielt den coolen Sound der 80er. Das sind unsere Favorites für den Spätsommer. Wham! Tears for Fears. Und neu dabei, Raff, Self-Control.

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7: Karibische Gefühle dominieren die deutschen Charts an diesem 22. August im Jahr 1983.
8: Is that too much?
7: Karibische Gefühle allerdings aus Dänemark. Das dänische Popduo Laid Back ist auf Platz 1 mit ihrem Sunshine Reggae.
9: 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Sunshine, Sunshine Reggae.
7: Wir sagen Happy Birthday, Debbie Peterson. Diese Lady wird 1961 geboren und ist Schlagzeugerin bei den Bangles. Die Bangles sind die erfolgreichste Frauenband der 80er.

und noch mehr Grund zum Feiern. Der heutige Tag ist der Hochzeitstag unseres 80er-Stars Sting von The Police. 22. August 1992 heiratet er seine zweite Frau Trudy Styler, mit der er bis heute glücklich verheiratet ist. Dazu

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Breakdance, Hip-Hop oder auch Wave, gerade gehört mit Tears for Fears. Über 30 Musikradios gibt's für euch im Web oder auch in der 80s App. Der coole Sound der 80er, jetzt zum Beispiel aus unserem Reggae-Radio. 24/7 mit S-Word.

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2: Im Studio Nanju Kuhlmann. Straßen und Parkplätze weg und dafür mehr Grün. So stellt sich Städtetagspräsident Burkhard Jung unsere Städte in Zukunft vor. Der Leipziger OB fordert in der Neuen Osnabrücker Zeitung mit Blick auf den Klimawandel und seine Folgen ein grundsätzliches Umdenken bei der Verkehrsplanung und mehr Geld für den Hitzeschutz. Nach den heftigen Krawallen beim Pokalderby zwischen Mannheim und Kaiserslautern fordert die Gewerkschaft der Polizei harte Strafen für die Täter. Andreas Roskopf von der GdP spricht sich in der Rheinischen Post auch dafür aus, die beteiligten Vereine zu disqualifizieren und sie solche Polizeieinsätze zahlen zu lassen. Nach dem großen Waldbrand kommt Bundeskanzler Merz heute nach Hürtgenwald. Dort will er sich unter anderem bei den Einsatzkräften für ihren tagelangen Einsatz bedanken. Dass Merz während des Waldbrandes seinen Urlaub nicht unterbrochen hat, hatte für reichlich Kritik von der Opposition gesorgt. Während Russland weiter brutale Angriffe auf die Ukraine fliegt, ist Außenminister Wadefuhl nach Kiew gereist. In Kiew hat er weitere Millionenhilfen zugesagt. Unter anderem, damit die Ukraine Wohnungen instand setzen und vor dem Winter ihre Energieversorgung sichern kann.
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3: Sonne und Wolken gibt es heute Nachmittag. Dazu kann ab und zu mal ein Schauer durchziehen und vereinzelt ist auch ein Gewitter drin. Zum Abend lässt das Ganze dann nach. Dazu liegen die aktuellen Werte bei 18 bis 23 Grad. Morgen geht's vor allem im Norden deutlich wolkiger weiter. An der Küste sind wieder Schauer möglich. Maximal bis 25 Grad.
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4: Kurz nach vier, gutes Stündchen haben wir noch zusammen. Hi, ich bin Sabine und ab 17 Uhr hört ihr dann eure meistgewünschten 80er der Woche. Der 80s Countdown immer samstags ab 5, sonntags ab 12 und noch ist da Zeit, um da ein bisschen mitzumischen. 80s.de stimmt gerne noch mit ab und sorgt für die beste Playlist der Woche. Jetzt aber erstmal ab in diese Stunde mit Pat Benatar.

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1: Dass die Plattenbosse beim ersten Hören von OMDs Made of Orleans Zweifel bekamen, finde ich ausnahmsweise durchaus mal nachvollziehbar. Ein fast einminütiges Intro mit hypnotisierenden Synthi-Sounds, der an Militärmusik erinnerte Rhythmus und die letzten gut 1,5 Minuten des Songs ohne Gesang. Doch Andy McCluskey und sein Bandkollege Paul Humphries glauben an das Lied und setzen sich zum Glück durch. In Deutschland wird das seltsam großartige Made of Orleans 1982 die meistverkaufte Single des Jahres.

Wochenende mit 80s, 80s. Ihr hört den coolen Sound der 80er. Heute zum Geburtstag von Debbie Peterson. Die Schlagzeugerin der Bengals wird 65 und die hatte tatsächlich nur eine offizielle Stunde Schlagzeugunterricht. Den Rest hat sie sich selbst beigebracht und dann immer in den verschiedensten Bands ihrer Schwester Vicky gespielt, bis die beiden die Bengals gegründet haben. Der Rest ist Geschichte. Happy Birthday Debbie Peterson jetzt mit Walk Like an Egyptian.

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6: Jetzt steht es fest, Michael Jackson, der Film Teil 2 kommt. Nach dem Mega-Erfolg von Michael wird die Geschichte des King of Pop jetzt also im Kino weitererzählt. Das Michael Jackson Biopic hat weltweit mehr als $1 Milliarde eingespielt, ist damit zur erfolgreichsten Filmbiografie der Kinogeschichte geworden. Tja, jetzt arbeitet das Filmstudio Lionsgate also mit Hochdruck an Michael 2. Die Dreharbeiten sollen Ende des Jahres oder Anfang 27 beginnen. Ja, und das Praktische dabei, ein Teil des Materials ist bereits im Kasten. Denn einige größere Musiksequenzen aus den Dreharbeiten zum ersten Film, die wurden bisher noch gar nicht gezeigt. Stoff gibt es reichlich. Teil 1 endet ja während Michael Jacksons legendärer Bad Tour. Der zweite Film könnte sich also mit den späteren und deutlich kontroverseren Jahren des King of Pop beschäftigen. Die größten und erfolgreichsten Hits von Michael hört ihr natürlich jederzeit hier bei uns im offiziellen 80s 80s Michael Jackson Radio über die Sender-App oder auf 80s80s.de. Mehr News.

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Auch unser Darkwave Radio. Jetzt mit den Sisters of Mercy. Black Planet.

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9: Im Studio Nanju Kuhlmann. Mehr Grün statt Grau. Städtetagspräsident Jung fordert mehr Hitzeschutz und ein grundsätzliches Umdenken bei der Verkehrs- und Stadtplanung. Der Leipziger OB sagt in der Neuen Osnabrücker Zeitung, jeder Baum sei ein Segen für die Stadt und da müsste eben anderes weichen, sprich Straßen und Parkplätze. An der Tankstelle ist's nach wie vor richtig teuer. Vor diesem Hintergrund macht Finanzminister Klingbeil weiter Druck, um eine Übergewinnsteuer für Ölkonzerne in der EU durchzuboxen. Er wirft den Konzernen Abzocke vor, weil die Spritpreise noch mehr gestiegen sind, als wegen der hohen Ölpreise infolge des Iran-Kriegs nötig sei. Erleichterung bei Thüringens Regierungschef Mario Vogt. Die CDU hat ihn mit gut 82% als Landesparteichef wiedergewählt und ihm damit den Rücken gestärkt. Vogt steht politisch unter Druck. Ihm war wegen Plagiatsvorwürfen der Doktortitel aberkannt worden. In einer Frauen- und Kinderklinik in Paderborn ist ein frühgeborenes Baby an einer Bakterieninfektion gestorben. Ein weiteres Frühchen ist in einem kritischen Zustand. Außerdem sind zwei weitere Kinder infiziert. Sie zeigen aktuell aber keine Symptome. 80s
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11: Sonne und Wolken gibt es gerade und ab und zu kommt auch mal ein Schauer runter. Ganz vereinzelt ist auch ein kurzes Gewitter drin. Die Temperaturen liegen aktuell bei 17 bis 22 Grad. Morgen sieht es dann im Norden deutlich wolkiger aus. An der Küste sind Schauer und vereinzelt Gewitter möglich. Sonst oft freundlich und meist trocken, maximal 25 Grad.
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12: Hi und herzlich willkommen zum wöchentlichen Countdown der 40 beliebtesten 80er. Ich freue mich, dass ihr dabei seid. Ich bin Sebastian, mit euch gleich wieder gemeinsam auf dem Weg von der 40 bis zur Number One. Was habt ihr entschieden? In der Sender-App und auf der Homepage. Was ist euer derzeitiger Spätsommer-Favorite? Ja, wir gucken mal. Blicken erstmal zurück auf die Top 3 vom letzten Wochenende. Boy Meets Girl auf der 3 letztes Mal. Am letzten Wochenende die 2 ging an die Eurythmics und Love is a Stranger. Und an der Chartspitze hatte sich Bryan Adams festgesetzt mit Summer of 69. Mal gucken, ob das immer noch so ist. Ihr habt entschieden und wir starten natürlich wie immer die Show mit der Schlussposition ganz unten auf der 40. Rangiert ein bisschen Italo-Sound an diesem Wochenende. Wir starten den Countdown mit Another Life, Kano.
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Grönemeyer diese Woche im 80s Countdown. Bisschen abgerutscht von der 33 runter auf die 39 mit Bochum. Wir haben unseren Weg in Richtung Chartspitze ja gerade erst begonnen. Ihr könnt also dafür sorgen, dass Herbert auch wieder nach vorne geht. Nach der heutigen Show gerne in Web und App abstimmen. 80S, 80S, ihr wisst Bescheid. Okay, weiter in Richtung Number One. Auf der 38 Cameo, World Up.

0: Der Start der Karriere von Marian Gold und Alphaville. Diese Woche auf der 37, ein bisschen abgerutscht hier im 80s Countdown. Big in Japan war das gerade. Hier ist Sebastian. Danke an der Stelle an alle, die fleißig abgestimmt haben wieder in den letzten Tagen. Entweder über die Sender-App oder über die Seite über 80s80s.de, also 80s80s.de. Das sind ja die Adressen, ja, bei denen ihr hier ins Geschehen eingreifen könnt im wöchentlichen Countdown und neue Songs reinwählen könnt, wie zum Beispiel hier.
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0: Der erste Neueinstieg in der dieswöchigen Show, der Japanese Boy. Hier ist Annika.

Ja, das sind die 40 coolsten 80er in dieser Woche. Habt ihr jedenfalls so entschieden. Ihr hört nämlich den 80s Countdown, die wöchentliche Chartshow hier. True Tribes von Frankie Goes to Hollywood in dieser Woche ein Plätzchen nach vorne gegangen. Von der 36 am letzten Wochenende, also hoch auf die 35 diesmal. Okay, ich bin Sebastian. Freue mich, dass ihr dabei seid. Vielleicht seid ihr ja noch im Ferien, im Urlaubsmodus. Aber ich weiß, ganz viele sind auch schon wieder im Alltag gelandet nach den Sommerferien. In dieser Woche sind die Ferien zu Ende gegangen, zum Beispiel, glaube ich, in Hamburg. Und ja, immer mehr kommen zurück in den Alltag. Okay, jetzt aber erstmal Platz 34. Da sind wir wieder in der Italo-Disco-Welt gelandet, nämlich mit Gazebo. Diese Woche die 34. Hier ist Lunatic.

Der 80s Countdown am Wochenende. Camouflage haben wir gerade gehört. Zwei Plätze runtergeflogen von der 31 am letzten Wochenende. Diese Woche auf die 33 gegangen. Love is a Shield. Wir sind gemeinsam auf dem Weg in Richtung Chartspitze. Freue mich, dass ihr an Bord seid. Ich bin Sebastian. Wir steuern so langsam in Richtung Top 30, aber ganz so weit sind wir noch nicht. Jetzt erstmal die 32. Diese Woche geht an U2. Hier sind sie mit Pride in the Name of Love.

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Ein weiterer Neueinstieg dieses Wochenende im 80s Countdown, der Wham-Rap von 1983 ist zurück hier in der Chartshow. Ja, ein toller Song von den beiden, auf die 31 von euch gewählt, aus dem Stand. Der nächste Neueinstieg hier gleich, Platz 30, einen Platz darüber, da rangiert nämlich Jennifer Rush. Hier ist sie mit Destiny.

Ja, kultiger Wave-Sound, der sich seit vielen Wochen, wenn nicht sogar Monaten schon hier in der Top 40 tummelt im 80s Countdown. Diese Woche die 29, nochmal verbessert, A Flock of Seagulls, der Space Age Love Song, Sebastian. Und wir steuern so langsam in Richtung nächste Stunde der Chartshow. Jetzt erstmal die 28 geht an die Cars, eine der Top-Balladen der 80s Music History, Drive, und gleich danach Sometimes von Erasure auf der 27. Jetzt aber erstmal, hier sind die Cars.

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3: Im Studio Nanju Kuhlmann. Straßen und Parkplätze weg und dafür mehr Grün. So stellt sich Städtetagspräsident Burkhard Jung unsere Städte in Zukunft vor. Der Leipziger OB fordert in der Neuen Osnabrücker Zeitung mit Blick auf den Klimawandel und seine Folgen ein grundsätzliches Umdenken bei der Verkehrsplanung und mehr Geld für den Hitzeschutz. In Hürtgenwald in der Eifel hat sich Kanzler Merz nach dem schweren Brand ein Bild von der aktuellen Lage gemacht. Vor Ort dankte er den zahlreichen Einsatzkräften. Außerdem sieht er Verbesserungspotenzial bei der Vorbereitung auf solche Ereignisse. Damit soll sich jetzt auch die Bundesregierung beschäftigen. In einer Frauen- und Kinderklinik in Paderborn ist ein frühgeborenes Baby an einer Bakterieninfektion gestorben. Ein weiteres Frühchen ist in einem kritischen Zustand. Außerdem sind zwei weitere Kinder infiziert. Sie zeigen aktuell aber keine Symptome. Erleichterung bei Thüringens Regierungschef Mario Vogt. Die CDU hat ihn mit gut 82% als Landesparteichef wiedergewählt und ihm damit den Rücken gestärkt. Vogt steht politisch unter Druck. Ihm war wegen Plagiatsvorwürfen der Doktortitel aberkannt worden. 80s,
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5: Wolkig ist es heute Abend und ab und zu kommt noch ein Schauer runter. Ganz vereinzelt ist auch mal ein kurzes Gewitter dabei. In der Nacht wird das schnell weniger, an der Küste kann aber noch mal ein Schauer durchziehen, sonst wird's oft klar, im Süden gibt's vereinzelt Nebel. Die Tiefstwerte liegen zwischen 14 und 7 Grad. Morgen dann viele Wolken im Norden, an der Küste ab und zu Schauer und selten ein Gewitter, sonst meist trocken bei maximal 25 Grad.
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6: Ja, und in dieser Show gehen wir weiter in Richtung Chartspitze. Willkommen zurück. 26 Songs noch auf dem Weg in Richtung Number One im Spätsommer. Ich bin Sebastian und die Nummer 1 der letzten Woche, das war der Summer of 69 von Bryan Adams. Mal gucken, ob sich Bryan immer noch ganz oben hält oder ob ihr euch in Web und App für was anderes entschieden habt. Jetzt erstmal der nächste Neueinstieg, der zweithöchste in dieser Woche. Da gehen wir nach 1986 und das war einer der größten Hits von Status Quo. In the Army Now. Neu auf der 26.
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Die 40 beliebtesten 80er eurer Wahl in Web und App könnt ihr Woche für Woche entscheiden. Hier ist der Countdown mit Sebastian und das war gerade Platz 25. Kultiger Sound aus den frühen 80ern. Wegweisender Elektro-Track von Visage, Fade to Grey. Nonstop weiter, die 24, das ist dieser Song hier, Breakout von Swing Out Sister.

0: Susie Sooks und ihre Band, die Banshees, halten sich auch schon seit einigen Wochen wacker hier im Mittelfeld im 80s 80s Countdown. In dieser Woche die 23. The Passenger.
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0: Wir nähern uns der Top 20, aber ganz so weit sind wir noch nicht. Wir haben erstmal noch die 22 hier im Ranking. Geht in dieser Woche an Midnight Star, der Mid-80er-Hit, nämlich Operator, rangiert auf der 22. Und gleich danach der höchste Neuanstieg, The Return of In Excess, hier in der Top 40. Da sind sie mit Original Sin, Platz 21. 80s, 80s.
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0: Platz 21 an diesem Wochenende. Neueinstieg, also Original Sin in Excess.
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0: Halbzeit auf dem Weg in Richtung Chartspitze. Da gucken wir immer in einen ganz speziellen Chartjahrgang hier beim Flashback-Song. Und diesmal 1984. Da sagen ja viele, das ist das Chartjahr der 80er überhaupt gewesen. Ich zähle ehrlich gesagt dazu. Und in der dritten Augustwoche 1984 ist ein Club-Song auf der Nummer 1 gewesen, der bis heute auf keiner 80er Party eigentlich fehlen darf. High Energy, Evelyn Thomas. 42 Jahre auf die Woche ist das her.

Imagination startet die Top 20 in dieser Woche hier im 80s Countdown. Billu Sam diese Woche Number 20. Und damit sind wir in der zweiten Hälfte der Chartshow gelandet. Ja, nicht häufig, aber manchmal schon ist die Antwort auf die Frage sehr früh in der Show beantwortet. Werden wir eine neue Number One haben? Okay, in dieser Woche definitiv, denn Bryan Adams und der Summer of 69 rutscht runter von der Spitzenposition auf Platz 19. Hier ist Bryan.

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David Bowie im 80s Countdown. Am Wochenende die 40 beliebtesten 80er Let's Dance, diese Woche ein bisschen hochgerutscht von der 22 plus 4 Positionen auf die 18. Hier ist Sebastian mit euch gemeinsam auf dem Weg in Richtung Number One. Jetzt Eddie Grant, auch eine Verbesserung, hoch auf die 17, Electric Avenue.

New Order im 80s Countdown. Immer gerne gewotet von euch in Web und App. Diese Woche auf der 16 gelandet True Faith. Wir steuern so langsam in die Finalstunde der dieswöchigen August-Show rein. Ganz so weit sind wir aber noch nicht. Jetzt erstmal Taylor Dane, Platz 15 diese Woche, Tell It To My Heart. Und gleich danach in dieser Stunde auch noch Only For You von The Essence auf der 14. Hier ist aber erstmal Taylor.

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1: Im Studio Nanju Kuhlmann. Mehr Grün statt Grau. Städtetagspräsident Jung fordert mehr Hitzeschutz und ein grundsätzliches Umdenken bei der Verkehrs- und Stadtplanung. Der Leipziger OB sagt in der Neuen Osnabrücker Zeitung, jeder Baum sei ein Segen für die Stadt und da müsste eben anderes weichen, sprich Straßen und Parkplätze. Nach dem schweren Waldbrand in der Eifel hat Kanzler Merz den Einsatzkräften gedankt. Er wurde ja kritisiert, weil er seinen Urlaub für den Brand nicht unterbrochen hatte. Auch vor Ort gab es jetzt Pfiffe. Davon lasse er sich aber nicht beeindrucken, sagte Merz. Er spreche mit denen, die helfen. TikTok hat sich in den USA bereit erklärt, 400 Millionen Dollar wegen Datenschutzverstößen zu zahlen. Im Gegenzug wird ein Verfahren gegen TikTok eingestellt. Das Unternehmen hatte persönliche Daten von unter 13-Jährigen ohne Zustimmung der Eltern gesammelt. Das ist in den USA verboten. In der ersten DFB-Pokalrunde sind größere Überraschungen bisher ausgeblieben. Ganz nah dran waren aber die Drittligisten Saarbrücken und Viktoria Köln. Sie sind gegen die Zweitligisten Hertha BSC und Nürnberg erst im Elfmeterschießen ausgeschieden. 80s,
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2: Wolkig ist es heute Abend und ab und zu kommt noch ein Schauer runter. Ganz vereinzelt ist auch mal ein kurzes Gewitter dabei. In der Nacht wird das schnell weniger, an der Küste kann aber noch mal ein Schauer durchziehen, sonst wird's oft klar, im Süden gibt's vereinzelt Nebel. Die Tiefstwerte liegen zwischen 14 und 7 Grad. Morgen dann viele Wolken im Norden, an der Küste ab und zu Schauer und selten ein Gewitter, sonst meist trocken bei maximal 25 Grad.
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3: Rein in die Finalstunde. 13 Songs noch auf dem Weg in Richtung Sommer Number One. Wofür habt ihr euch mehrheitlich mit euren Stimmen entschieden, mit euren Klicks in Web und App? Okay, die Nummer 1 der letzten Woche kann es nicht mehr sein. Haben wir schon gehört, nämlich Bryan Adams runtergerutscht mit Summer of 69. Also, es wird eine neue Number One am Ende dieser Stunde geben. Wir sind gespannt. Jetzt aber erstmal Platz 13 geht an Mr. Rick Astley. Hier ist er mit Never Gonna Give You Up.
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0: Ein 80s Countdown. Ohne diese Band ist ja fast nicht vorstellbar. Depeche Mode diese Woche auf der 12 gelandet. People are People, ihre erste Nummer 1 in Deutschland. Platz 12. Ein Song fehlt jetzt nur noch vor der Top 10.
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0: Genau, das kann ja nur die 11 sein. Hier ist Bruce Springsteen.

zurückgekehrt in die Top 10 bei 80s 80s mit eurer Hilfe, mit euren Stimmen in Web und App hier im Countdown. Das war Michael Jackson und Human Nature, Platz 10. Ich bin Sebastian. Auf dem Weg mit euch gemeinsam in Richtung Number 1 und Bananarama, Platz 9, Robert De Niro's Winning.

Wir sind so langsam auf der Zielgeraden in Richtung Number One an diesem Wochenende. Hier ist der 80s Countdown. Das war gerade Love is a Stranger, Platz 7. Vorher haben wir die 8 gehört mit Van Halen, Why Can't This Be Love? Okay, nonstop weiter in Richtung Chartspitze. Every Breath You Take, Platz 6, The Police.

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Das sind die 40 beliebtesten 80er, die ihr nach der heutigen Show, also schon in wenigen Minuten, gerne wieder mitbestimmen könnt, wenn ihr möchtet. Am bequemsten natürlich übers Handy, die 80s Sender-App aufmachen. Da habt ihr den Überblick über alle unsere speziellen Radios und natürlich die Möglichkeit zum Abstimmen. Das Ganze geht auch auf 80s.de, also 80s.de. Minuten nur noch bis zur Antwort. Was ist die neue Number One? Jetzt erstmal Bon Jovi. Platz 4, Living on.

Der Countdown der 40 beliebtesten 80er. Samantha Fox in dieser Woche auf der 3 gelandet. Nothing's Gonna Stop Me Now. Ein Song fehlt noch vor der neuen Number 1 und der geht an Berlin. Platz 2, Take My Breath Away.

0: Der Vize-Thron in dieser Woche geht an Berlin. Take My Breath Away, Platz 2 im 80s Countdown. Und das bedeutet, wir sind jetzt an der Chartspitze angekommen, also der Song, der die meisten Stimmen von euch bekommen hat in Web und App. Und das geht an eine Lady, die auch mehr als 4 Jahrzehnte später immer noch für Schlagzeilen sorgt, zum Beispiel jetzt in den letzten Tagen. Sie hat Taylor Swift bei der Nominierung für die MTV Video Music Awards geschlagen.
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0: Das ist wirklich Irrsinn. 11 Nennungen gibt es nämlich für Madonna bei diesen jährlich verliehenen Musikpreisen. Und die Kollegin Swift, die erhielt nur 9 Nominierungen. Na, mal gucken wir mal, was dabei rauskommt. Sie erobert den Thron zurück hier bei 80s. Madonna von der 4 wieder zurück auf die 1. Dress you up!

0: Zurückgekehrt auf den Chartthron in dieser Woche, von der 4 wieder zurück auf die 1. Dress You Up, Madonna, Number One.
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0: 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Ja, damit haben wir unseren Job hier getan in der Redaktion und am Mikrofon. Ich bin Sebastian, freue mich schon aufs Ergebnis vom nächsten Wochenende. Ihr könnt jetzt nämlich wieder in die Sender-App reingehen oder auf die Homepage gehen und eure Favoriten anklicken. Jeden Tag aufs Neue, wenn ihr denn möchtet. Jetzt erstmal einen schönen weiteren Weg durch dieses spätsommerliche 80s-80s-Weekend.

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1: Im Studio Nanju Kuhlmann. Straßen und Parkplätze weg und dafür mehr Grün. So stellt sich Städtetagspräsident Burkhard Jung unsere Städte in Zukunft vor. Der Leipziger OB fordert in der Neuen Osnabrücker Zeitung mit Blick auf den Klimawandel und seine Folgen ein grundsätzliches Umdenken bei der Verkehrsplanung und mehr Geld für den Hitzeschutz. In Hürtgenwald in der Eifel hat sich Kanzler Merz nach dem schweren Brand ein Bild von der aktuellen Lage gemacht. Vor Ort dankte er den zahlreichen Einsatzkräften. Außerdem sieht er Verbesserungspotenzial bei der Vorbereitung auf solche Ereignisse. Damit soll sich jetzt auch die Bundesregierung beschäftigen. Wer wird das nächste deutsche Staatsoberhaupt? Auf jeden Fall eine Frau, fordert die SPD. Fraktionsgeschäftsführer Wiese pocht in einem Interview jetzt nochmal darauf, dass die Koalition eine Kandidatin für die Nachfolge von Bundespräsident Steinmeier vorschlägt. Dortmund gegen Bayern. Den Klassiker gibt's gleich im Supercup. Die Bayern haben sich als Doublesieger in der letzten Saison gleich sozusagen doppelt dafür qualifiziert. Der BVB darf als Vizemeister dann aufrücken. Anpfiff in Dortmund ist gleich um 8:30. 80s,
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2: Wolkig ist es heute Abend und ab und zu kommt noch ein Schauer runter. Ganz vereinzelt ist auch mal ein kurzes Gewitter dabei. In der Nacht wird das schnell weniger, an der Küste kann aber noch mal ein Schauer durchziehen, sonst wird's oft klar, im Süden gibt's vereinzelt Nebel. Die Tiefstwerte liegen zwischen 14 und 7 Grad. Morgen dann viele Wolken im Norden, an der Küste ab und zu Schauer und selten ein Gewitter, sonst meist trocken bei maximal 25 Grad.
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3: 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Schönen Samstagabend. Kurz nach 8 haben wir es. Hi, ich bin Torte. Kommt super durchs Wochenende und in Berlin, Brandenburg und Mecklenburg-Vorpommern durch den letzten offiziellen Sommerferientag. Das darf durchaus gefeiert werden. Von uns gibt's dazu die nächsten 3 Stunden die coolsten und erfolgreichsten Partyhits der 80er aus unserem Apple Web Party Radio. Und da geht's los mit dem Timex Social Club und ihrem Post-Disco-Track, der Musikstilrichtung, die sich Ende der 70er entwickelte und bis in die erste Hälfte der 80er zog. Hier ist von 1986 der Rumors.

Bananarama und Robert De Niro's Waiting bei 80s Party. Die Show am Samstagabend mit euren Lieblingsparty-Hits der 80er. Könnt ihr auch jederzeit streamen über das Party Radio auf 80s80s.de oder über unsere Sender-App. Hier samstags immer von 20 bis 23 Uhr die besondere Playlist raus, wie jetzt die wohl berühmteste Spoken-Word-Künstlerin Anne Clark. Die Verbindung ihrer gesprochenen lyrischen Texte und den elektronischen Sounds geben ihren Songs einen ganz besonderen eigenständigen Stil und Ausdruck. Hier ist der New Wave Klassiker der britischen Pop-Poetin Anne Clark mit Our Darkness bei 80s 80s Party.

so fetzt die Party doch richtig, ne? The B-52s mit Love Shack hier bei 80s 80s Party. Hört ihr jeden Samstag von 20 bis 23 Uhr. Gibt's auch in der 24-Stunden-Version über unser Party-Radio auf 80s80s.de und in unserer Sender-App. Hier jetzt viel Spaß mit dem französischen 87er Party-Hit Voyage, Voyage von Desireless.

Der Godfather of Soul, James Brown, mit dem Hit, der 1985 über den Film Rocky IV veröffentlicht wurde. Living in America hat James Brown erstmals im Film vor dem Boxkampf gesungen und damit einen der legendärsten Cameo-Auftritte der Filmgeschichte hingelegt. Hier ist 80s 80 Party. So wie James Brown damals sein Comeback feierte, besiegelte 1983 Madonna mit Holiday hier international ihren Ruf als Queen of Pop. Jetzt bei 80s 80s Party.

Ursprünglich aus dem Musical Ein Käfig voller Narren. Im selben Jahr 1983 hat daraus Gloria Gaynor eine der größten Disco-Nummern gemacht. I Am What I Am war das bei 80s Party. Schön, dass ihr weiter dabei seid. Ich bin Torte, versorge euch hier jeden Samstag von 20 bis 23 Uhr mit den coolsten Party-Tracks der 80er aus unserem Party-Radio. Das könnt ihr jederzeit auch streamen, unterwegs oder bei der Spätschicht über unsere Sender-App oder auf 80s80s.de. Probiert es gerne mal aus. Da haben wir insgesamt 34 verschiedene coole Stream-Radios für euch. Hier jetzt für eure Party Catchy Goo Goo, die Gruppe, aus der Lima, als später Solo sein, wie ich ging. Hier ist Too Shy bei 80s80s Party.

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1: Im Studio Nanju Kuhlmann. Mehr Grün statt Grau. Städtetagspräsident Jung fordert mehr Hitzeschutz und ein grundsätzliches Umdenken bei der Verkehrs- und Stadtplanung. Der Leipziger OB sagt in der Neuen Osnabrücker Zeitung, jeder Baum sei ein Segen für die Stadt und da müsste eben anderes weichen, sprich Straßen und Parkplätze. Nach dem schweren Waldbrand in der Eifel hat Kanzler Merz den Einsatzkräften gedankt. Er wurde ja kritisiert, weil er seinen Urlaub für den Brand nicht unterbrochen hatte. Auch vor Ort gab es jetzt Pfiffe. Davon lasse er sich aber nicht beeindrucken, sagte Merz. Er spreche mit denen, die helfen. Nach dem Anschlag beim Berliner Christopher Street Day will Justizministerin Hubig ein Zeichen setzen und den Schutz queerer Menschen ins Grundgesetz schreiben. In der Rheinischen Post spricht sie sich dafür aus, explizit die Diskriminierung aufgrund der sexuellen Identität zu verbieten. In der ersten DFB-Pokalrunde sind größere Überraschungen bisher ausgeblieben. Ganz nah dran waren aber die Drittligisten Saarbrücken und Viktoria Köln. Sie sind gegen die Zweitligisten Hertha BSC und Nürnberg erst im Elfmeterschießen ausgeschieden. 80s
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2: Viele Wolken gibt es in den nächsten Stunden. An der Küste kommt auch mal ein Schauer runter. Sonst bleibt's meist trocken. Im Süden kann's vereinzelt neblig werden. Die Tiefstwerte liegen zwischen 14 und 7 Grad. Morgen sieht es im Norden wieder wolkig aus. An der Küste sind Schauer und vereinzelt Gewitter dabei. Sonst meist trocken bei maximal 25 Grad.
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3: 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Kurz nach neun, cool, dass ihr dabei seid. Auch Dietmar ist dabei und hat mir ins Studio gemailt. Hallo Torte, eure Partyshow immer samstags ist der Hammer. Ich sitze mit meinen Kumpels gerade unterm Carport, schön Feuerschale an und dazu 80s 80s fürs halbe Dorf. So lassen wir uns den Samstagabend gefallen. Macht weiter so und danke für die tolle Musik unserer Jugend. Herzliche Grüße, Dietmar. Ja, Grüße zurück und weiterhin viel Spaß hier noch bis 23 Uhr mit den coolsten Partyhits der 80er. Jetzt mit einer der begnadetsten Stimmen der 80er. Seit kurzem gibt's von ihr auch eine Barbie-Puppe. Hier ist das Stimmwunder Whitney Houston mit So Emotional.

Billy Ocean mit Caribbean Queen versprüht noch schön Sommerfeeling hier bei 80s Party. Schönes Wochenende für euch. Bis 23 Uhr versorge ich euch noch mit den coolsten Party-Tracks der 80er. Und diesen Party-Sound, den könnt ihr auch jederzeit streamen über unser Party-Radio auf 80s80s.de oder unterwegs über die Sender-App. Damit habt ihr 24/7 die coolsten Party-Tracks am Start. Hier jetzt Rick Astley mit Together Forever.

0: Am 18. September bringt sie ihr neues Soloalbum Chuck Zilla raus. Chaka Khan war das mit I Feel For You hier bei
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0: Kommt super weiter durch den Samstagabend, wo immer ihr uns hört. Entspannt zu Hause, unterwegs, on the road, zurück aus den Sommerferien oder bei der Wochenendschicht. Bis 23 Uhr begleite ich euch dabei mit den coolsten und erfolgreichsten Party-Tracks der 80er aus unserem App und Web Party Radio. Daraus jetzt viel Spaß mit dem Hit, bei dem man gut feststellen kann, ob das Deo noch hält. Hier ist der 83er Partykracher Breakaway von Tracy Allman.

Die Fine Young Cannibals mit Good Thing bei 80s 80s Party. Immer eine gute Sache bei einer Party und sei es die spontane Küchenparty, ist die Musik dazu. Die bekommt ihr samstags immer von 20 bis 23 Uhr hier bei uns. Ansonsten auch jederzeit über unser Party Radio auf 80s80s.de und in der kostenlosen Sender-App. Darüber genießt ihr 24/7 die coolsten und besten Party-Tracks der 80er, wie jetzt ein Pionierstück der damaligen noch komplizierten Sample-Technik. Das Projekt Bomb the Bass um den britischen Soundtüftler Tim Simonon, der später auch Remixe für David Bowie und Depeche Mode anfertigte. Sein Durchbruch gelang ihm 1987 mit dem Hit Beat This, jetzt bei 80s 80s Party.

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Das belgische Bandprojekt Technotronic mit ihrem Hip-Hop- und Eurodance-Welthit Pump Up the Jam hier bei 80s 80s Party. Das sind eure Lieblingsparty-Hits der 80er, jeden Samstag von 20 bis 23 Uhr in einer eigenen Partyshow. Ansonsten auch jederzeit als Party-Stream-Radio in unserer App und auf 80s80s.de. Hier jetzt viel Spaß mit dem Gesundheitscheck von Thompson Twins und Dr.

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1: Im Studio Sönke Röhling. In Hürtgenwald in der Eifel hat sich Kanzler Merz nach dem schweren Brand ein Bild von der aktuellen Lage gemacht. Vor Ort dankte er den zahlreichen Einsatzkräften. Außerdem sieht er Verbesserungspotenzial bei der Vorbereitung auf solche Ereignisse. Damit soll sich jetzt auch die Regierung beschäftigen. An der Tankstelle ist es nach wie vor richtig teuer. Vor diesem Hintergrund macht Finanzminister Klingbeil weiter Druck, um eine Übergewinnsteuer für Ölkonzerne in der EU durchzuboxen. Er wirft den Konzernen Abzocke vor, weil die Spritpreise noch mehr gestiegen sind, als wegen der hohen Ölpreise infolge des Irankriegs eigentlich nötig wäre. Nach Frank-Walter Steinmeier muss Deutschland eine Bundespräsidentin kriegen. Das fordert die SPD. Generalsekretär Wiese pocht in der Augsburger Allgemeinen darauf, dass die Koalition auf jeden Fall eine Frau nominiert. Der neue Unionsfraktionschef Frey hatte zuletzt gesagt, da solle man sich nicht festlegen. Drittligist Sonnenhof Groß Asbach hat am Abend für die erste kleine Pokalüberraschung gesorgt. Gegen Bielefeld setzte sich der Drittligist im Elfmeterschießen mit 3:0 durch. Keeper Reule hat gleich zwei Bielefelder Elfmeter gehalten. Zuvor mussten auch schon Hertha und Nürnberg gegen Drittligisten ins Elfmeterschießen. Sie setzten sich aber durch. Zur Formel 1. Beim Grand Prix der Niederlande hat sich Weltmeister Lando Norris die Pole Position gesichert. Der McLaren-Pilot startet vor George Russell im Mercedes, der zuvor den Sprint gewinnen konnte. Und WM-Spitzenreiter Kimi Antonelli. 80's
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2: Viele Wolken gibt es in den nächsten Stunden. An der Küste kommt auch mal ein Schauer runter. Sonst bleibt's meist trocken. Im Süden kann's vereinzelt neblig werden. Die Tiefstwerte liegen zwischen 14 und 7 Grad. Morgen sieht es im Norden wieder wolkig aus. An der Küste sind Schauer und vereinzelt Gewitter dabei. Sonst meist trocken bei maximal 25 Grad.
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3: 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Super, dass ihr weiter dabei seid. Kurz nach 10 haben wir es. Hi, ich bin Torte. Noch eine knappe Stunde versorge ich euch mit den größten und erfolgreichsten Party-Hits der 80er aus unserem App- und Web-Party-Radio. Über das habt ihr diesen geilen Party-Sound 24-7 am Start, wie hier jetzt New Order mit dem Hit, der für damalige Verhältnisse mit den angesagtesten elektronischen Musikinstrumenten erstellt wurde. Hier ist der Synthie-Hit True Faith.

Spandau Ballet mit Only When You Leave bei 80s Party. Das sind jeden Samstagabend von 20 bis 23 Uhr die coolsten Party-Klassiker der 80er aus unserem App- und Web-Party-Radio. Hier jetzt viel Spaß mit der kräftigen Würze, das Hip-Hop-Frauenduo Salt-N-Pepa mit Push It.

Einer der erfolgreichsten Hip-Hop-Tracks der 80er. Tone Loc war das mit seiner markanten Reibeisenstimme bei Funky Cold Medina. Ihr hört 80s Party, läuft hier jeden Samstag von 20 bis 23 Uhr. Ansonsten noch jederzeit immer wieder gern in unserem Party Radio auf 80s80s.de und über unsere Sender-App. Hier jetzt ganz nach dem Motto des Songnamens Let's Dance durch den Samstagabend mit David Bowie bei 80s80s Party.

The Paterinas mit Riding on a Train bei 8080s Party. Diesen Party-Sound, den könnt ihr auch jederzeit bequem über unser Party-Radio auf 8080s.de oder unterwegs über unsere Sende-App streamen. Samstags hier immer von 20 bis 23 Uhr die Special-Party-Playlist, wie jetzt die Eurythmics mit Sweet Dreams.

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Was für ein geiler Party-Track. 1987, die Pet Shop Boys mit It's a Sin. Hier dabei bei 80s Party. Gerne mehr davon, jederzeit in unserem Party-Radio auf 80s.de und in unserer Sender-App. Samstags immer von 20 bis 23 Uhr. Die besonderen Leckerbissen daraus, wie hier jetzt noch Human League mit ihrem Signature-Hit von 1981. Don't You Want Me. Ich bin Torte, wünsche euch noch ein schönes Restwochenende. Und wer hat schöne Sommerferien mit 80s.

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1: Im Studio Sönke Röhling. Nach dem schweren Waldbrand in der Eifel hat Kanzler Merz den Einsatzkräften gedankt. Er wurde allerdings kritisiert, dass er seinen Urlaub für den Brand nicht unterbrochen hatte. Auch vor Ort gab es jetzt Pfiffe. Davon lasse er sich aber nicht beeindrucken, sagte Merz. Er spreche mit denen, die helfen. Russlands Angriff auf die Ukraine ist die größte Bedrohung für die europäische Sicherheit und er geht uns alle an. Das hat Außenminister Wadefohl bei einem Besuch in Kiew gesagt. Er hat der Ukraine einmal mehr Deutschlands volle Unterstützung und weitere finanzielle Hilfen zugesagt. Straßen und Parkplätze weg und dafür mehr Grün. So stellt sich Städtetagspräsident Burkhard Jung unsere Städte in Zukunft vor. Der Leipziger OB fordert in der Neuen Osnabrücker Zeitung mit Blick auf den Klimawandel und seine Folgen ein grundsätzliches Umdenken bei der Verkehrsplanung und mehr Geld für den Hitzeschutz. In einer Frauen- und Kinderklinik in Paderborn ist ein frühgeborenes Baby an einer Bakterieninfektion gestorben. Ein weiteres Frühchen ist in einem kritischen Zustand. Außerdem sind zwei weitere Kinder infiziert. Sie zeigen aktuell aber keine Symptome. Der FC Bayern München hat erneut den Supercup gewonnen. Der Doublesieger gewann bei Vizemeister Borussia Dortmund mit 2:1. Damit konnten die Bayern den Titel aus dem Vorjahr verteidigen. Es ist die insgesamt 13. Supercup-Triumph.
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2: Viele Wolken gibt es in den nächsten Stunden. An der Küste kommt auch mal ein Schauer runter. Sonst bleibt's meist trocken. Im Süden kann es vereinzelt neblig werden. Die Tiefstwerte liegen zwischen 14 und 7 Grad. Morgen sieht es im Norden wieder wolkig aus. An der Küste sind Schauer und vereinzelt Gewitter dabei. Sonst meist trocken bei maximal 25 Grad.

0: Dieser Song hat eine Tiefe und Mystik, die man nicht gleich auf Anhieb hört. Ein Meisterwerk. Dirk Darmstädter von den Jeremy Days über Pet Shop Boys, West End Girls.
1: Habe ich das erste Mal im Radio in London gehört und war sofort Feuer und Flamme. Ich finde, der Song ist einfach so cool und so entspannt und auch so mystisch. Ich finde, er hat eine dunkle Seite, eine mysteriösische Seite an sich, die ich bis heute wahnsinnig interessant finde. Pet Shop Boys, dieser Song, West End Girls, ist einfach ein echter Klassiker, ganz groß.
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1: Im Studio Sönke Röhling. In Hürtgenwald in der Eifel hat sich Kanzler Merz nach dem schweren Brand ein Bild von der aktuellen Lage gemacht. Vor Ort dankte er den zahlreichen Einsatzkräften. Außerdem sieht er Verbesserungspotenzial bei der Vorbereitung auf solche Ereignisse. Damit soll sich jetzt auch die Regierung beschäftigen. Während Russland weiter brutale Angriffe auf die Ukraine fliegt, ist Außenminister Wadephul nach Kiew gereist. Dort hat er weitere Millionenhilfen zugesagt. Unter anderem, damit die Ukraine Wohnungen instand setzen und vor dem Winter ihre Energieversorgung sichern kann. Wer wird das nächste deutsche Staatsoberhaupt? Auf jeden Fall eine Frau, fordert die SPD. Fraktionsgeschäftsführer Wiese pocht in einem Interview jetzt nochmal darauf, dass die Koalition eine Kandidatin für die Nachfolge von Bundespräsident Steinmeier vorschlägt. Die Union will sich da noch nicht festlegen. Erleichterung bei Thürings Regierungschef Mario Vogt. Die CDU hat ihn mit gut 82% als Landesparteichef wiedergewählt und ihm damit den Rücken gestärkt. Vogt steht politisch unter Druck. Ihm ist wegen Plagiatsvorwürfen der Doktortitel aberkannt worden. In der ersten DFB-Pokalrunde hat es am Abend die erste kleine Überraschung gegeben. Drittligist Sonnenhof Groß Asbach hat Zweitligist Bielefeld im Elfmeterschießen aus dem Pokal geworfen. Weite Überraschungen blieben aus. Unter anderem hat Leipzig sich mit 6:0 gegen Trier und Hannover mit 9:1 gegen Hemelingen durchgesetzt. 80s
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3: Viele Wolken gibt es in den nächsten Stunden. An der Küste kommt auch mal ein Schauer runter. Sonst bleibt's meist trocken. Im Süden kann's vereinzelt neblig werden. Die Tiefstwerte liegen zwischen 14 und 7 Grad. Morgen sieht es im Norden wieder wolkig aus. An der Küste sind Schauer und vereinzelt Gewitter dabei. Sonst meist trocken bei maximal 25 Grad.

0: Eine Abtempo-Tanzhymne, in der ich live aber schon ganz viel Traurigkeit gesehen habe. Katharina Frank von den Rainbirds über Whitney Houston. I wanna dance with somebody.
1: Dieser Song speziell ist natürlich einfach eine wahnwitzige Performance als Sängerin, aber ich habe mich sofort in diese Performance und in diese Stimme verliebt und war dann auch ein glühender Whitney Houston-Fan, als sie dann durchgestartet ist. Ich habe sie dann live gesehen in der Waldbühne, wo es ihr ganz offensichtlich schon nicht mehr so richtig gut ging. Das war natürlich einfach auch traurig zu merken, dass die halt in sich ein bisschen verloren war in ihrer Welt und gar nicht unbedingt das Leben gelebt hat, was ihr gut getan hätte. 80s, 80s.

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0: Das hier wäre die Erfolgsgeschichte vom Nachhilfeinstitut Kopfrechner. Inhaberin Anke hätte eine schlaue Idee gehabt. 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
3: Im Studio Sönke Röhling. Nach dem schweren Waldbrand in der Eifel hat Kanzler Merz den Einsatzkräften gedankt. Er wurde allerdings kritisiert, dass er seinen Urlaub für den Brand nicht unterbrochen hatte. Auch vor Ort gab es jetzt Pfiffe. Davon lasse er sich aber nicht beeindrucken, sagte Merz. Er spreche mit denen, die helfen. Außenminister Wadephul ist inmitten der russischen Angriffe in die Ukraine gereist. Er hat in Kiew betont, die Ukraine wird widerstehen, Putin wird nicht gewinnen. Wadephul sagte der Ukraine weitere Millionen zu und machte einmal mehr klar, dass sich die Ukraine auf Deutschland verlassen kann. An der Tankstelle ist es nach wie vor richtig teuer. Vor diesem Hintergrund macht Finanzminister Klingbeil weiter Druck, um eine Übergewinnsteuer für Ölkonzerne in der EU durchzuboxen. Er wirft den Konzernen Abzocke vor, weil die Spritpreise noch mehr gestiegen sind, als wegen der hohen Ölpreise infolge des Irankriegs eigentlich nötig wäre. Im Zollstreit mit den USA wird Kanada ab dem 8. September Gegenzölle auf US-Produkte verhängen. Das hat Premier Carney angekündigt. Er wirft den USA vor, einen Handelskrieg losgetreten zu haben. Nach dem Scheitern tagelanger Verhandlungen waren gestern neue US-Zölle auf kanadische Produkte in Kraft getreten. Die würden nun Dollar für Dollar erwidert, so Carney. Der FC Bayern München hat den Franz-Beckenbauer Supercup gewonnen. In Dortmund setzte sich der Titelverteidiger mit 2:1 gegen Vizemeister BVB durch. Für die Bayern trafen Nathaniel Brown und Michael Olise. Dortmunds Anschlusstreffer schoss Fabio Silva. 80s
4: mit KI-Support. Viele Wolken gibt es heute im Norden. An der Küste kann es dazu Schauer geben und vereinzelt auch mal ein Gewitter. Sonst geht's mit Sonne und Wolken meist trocken weiter. Im Südwesten länger sonnig. Die Höchstwerte liegen bei 17 bis 25 Grad. Morgen wird's dann oft richtig sonnig und überwiegend trocken bei maximal 28 Grad.

0: 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The Commodores. Night Shift.
1: Anfang der 80er Jahre gelingt Marvin Gaye mit Sexual Healing endlich wieder ein ganz großer Hit. Doch er greift wieder zu Kokain. Als er dann wieder bei seinen Eltern einzieht, geraten Marvin und sein Vater immer öfter aneinander. Am 1. April 1984 eskaliert ein Streit zwischen den beiden und der Vater erschießt seinen Sohn. Die Commodores entscheiden sich, Marvin mit einem Lied zu ehren. Nun können sich die Fans mit dem Song Night Shift von einem großartigen Sänger verabschieden.

und neu dabei, Blancmange, Blind Vision. 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